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0: 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Ist Ihnen auch so heiß wie mir jetzt in diesem Moment im Studio? In dem Thriller The Dry von Jane Harper liegt die Hitze eher als Fluch, denn als Segen über der Stadt Kiewara. Es geht nicht nur um die australische Hitze, es geht ebenso um die Hitze in den Auseinandersetzungen zwischen den Bewohnern. Auseinandersetzungen, die tödlich enden. Um die Hitze im 19. Jahrhundert geht es in dem Band Die Hitze ist hier wieder kolossal. Des Kaisers Diplomaten und Konsuln auf Reisen. Reiseschilderungen 1808 bis 1888. Wir hören Ausschnitte aus der Seereise des Diplomaten James Sampson vom Dezember 1888. Und um eine Hitze im 20. Jahrhundert geht es in Jörg Mautes Roman Die große Hitze oder Die Errettung Österreichs durch den Legationsrat Dr. Tutzi. Veröffentlicht im Jahr 1974 stellen sich die im Roman beschriebenen Zustände als verblüffend aktuell dar. Liebe Hörerinnen, liebe Hörer, das war ein Ausblick auf die heutige Sendung, die wir freundlicherweise von unserem Partnerradio Froh 105,0 in Linz übernehmen dürfen. Ja, und es geht um die Hitze. Und musikalisch trotzen der Hitze Jason Mraz, Lorena McKennett sowie Enya und André Heller. In diesem Sinne, schwitzen Sie nicht zu viel beim Zuhören.
1: Hitze. Segen oder Fluch? Claudia Thaler begrüßt Sie zur literarischen Matinee. Heute, am 2. August 2026. Mit diesem Thema. Am möglicherweise heißesten Tag in Österreich, seit es Messungen gibt. Die Dürre hatte den Fliegen den Sommer über ein reichhaltiges Angebot beschert. Sie fanden starre Augen und klebrige Wunden. Wenn die Farmer von Kiewara wieder einmal ihre Gewehre auf abgemagertes Vieh richten mussten. Kein Regen hieß kein Futter. Und kein Futter bedeutete harte Entscheidungen in einer Gegend, die Tag für Tag unter einem sengenden Himmel flirrte. Unzweifelhaft die schlimmste Trockenheit seit 100 Jahren. Wenigstens die Schmeißfliegen waren zufrieden. Doch an diesem Tag waren ihre Funde ungewöhnlich. Der Körper auf der Lichtung war der frischeste. Die Fliegen brauchten ein wenig länger, um die beiden anderen im Farmhaus zu entdecken, obwohl die Haustür einladend offen stand. Diejenigen, die sich von dem ersten Angebot in der Diele noch weiter vorwagten, wurden mit einem weiteren Fund im Schlafzimmer belohnt. Der Körper war zwar noch kleiner, aber von weniger Rivalen umschwärmt. Die Fliegen waren die ersten vor Ort. Das Blut stockte dunkel auf Fliesen und Teppichboden. Draußen hing noch immer die Wäsche an der Spinne, knochentrocken und steif von der Sonne. So beginnt der Thriller The Dry, die Hitze. Das war der Debütroman der australischen Autorin Jane Harper aus dem Jahr 2016. Die Hitze der Sonne geht über in die Hitze der Auseinandersetzungen zwischen den Nachbarn der Toten. Das sind Luke, seine Frau Karen, ihr Sohn Billy. Die Farmer sprechen von erweitertem Suizid. Doch Lux Jugendfreund Aaron Falk, der nach 20 Jahren zu Lux Begräbnis nach Guevara zurückkommt, ist davon nicht überzeugt. Ebenso wie der ermittelnde Sergeant Racco. Die Ermittlungen reißen alte Wunden auf. Die Atmosphäre in der Stadt heizt sich ungemütlich auf. Er wandte sich vom Fenster ab, dachte daran, wie die Rauheit des Lebens hier sich in den von Kinderhand gemalten Bildern niedergeschlagen hatte, die er in der Schule gesehen hatte. Traurige Gesichter und braune Landschaften. Billy Hadlers Bilder waren fröhlicher gewesen, dachte Falk. Er hatte die Familie rund um das Farmhaus verteilt, bunt und aus steif getrockneter Farbe. Immerhin war Billy im Unterschied zu einigen anderen Kindern nicht traurig gewesen, dachte Falk. Was hätte er über die Absurdität gelacht? Billy war tot, aber wenigstens war er nicht traurig gewesen. Bis zum Ende. Am Ende musste er Todesangst gehabt haben. Falk versuchte zum 100. Mal sich vorzustellen, wie Luke Jagd auf seinen eigenen Sohn machte. Er konnte die Szene vor seinem geistigen Auge heraufbeschwören, aber sie war verschwommen und weigerte sich, Konturen anzunehmen.

Jason Mraz, Love for a Child. Wir wenden uns der Hitze des 19. Jahrhunderts zu. Die Hitze ist hier wieder kolossal. So der Titel eines Bandes mit Reiseschilderungen von Diplomaten. Dieser Titel ist zugleich der Titel der Reiseschilderungen des Diplomaten James Kimmel Sampson im K&K Auswärtigen Dienst. Er begleitete den neu ernannten K&K Gesandten im Jahr 1888 nach Bangkok. Die Delegation war mit dem Lloyd-Dampfer Poseidon von Suez nach Bombay unterwegs. Am 1. Dezember 1888 schreibt der Diplomat James Sampson: Das Rote Meer rechtfertigt seinen Ruf. Es ist wirklich warm. Schon 32 Grad im Schatten. Das Anziehen zum Speisen ist schon eine Fron. Und der Gesandte ist so korrekt. Meine Kabine ist die erste bei der Treppe an der Backbordseite, also mit Morgensonne, groß, bequem und verhältnismäßig kühl. Die mir anfangs unangenehm aufgefallene pyramidale Härte des Bettes ist mir jetzt erklärlich. Bei dieser Hitze könnte man auf einer weichen Matratze gar nicht schlafen. Am 2. Dezember gibt es anlässlich des 40-jährigen Regierungsjubiläums des Kaisers ein Dinner. Die Österreicher erscheinen im Frack mit Orden. Die Stimmung ist gehoben, Zitat, dies bei angenehmen Temperaturen von 35 Grad in dem Speisesaale. Und weiter, bei Nacht ist die Hitze in den Kabinen unerträglich. Ich schleppe meine Matratze auf das obere Deck, wo es erträglicher ist, und entdecke, dass viele andere auch so klug waren. Am 3. Dezember geht es weiter mit der Hitze, Zitat. Hohe See mit kurzen, unangenehmen Wellen. Wir machen kaum 10 Knoten in der Stunde. Trotzdem 36 Grad Celsius, in der Kabine 38 Grad. Das ist schon nicht zum Aushalten. Alles schwitzt und stöhnt und jammert. Am 5. Dezember legt die Poseidon im Hafen von Aden an. Zitat, die Hitze hier ist wieder kolossal. 38 Grad im Schatten, wie den Aden der heißeste Fleck der ganzen Erde sein soll. Und 2,5 Jahre hat es nicht geregnet. Und am 8. Dezember meldet James Sampson: Noch immer 34 Grad in der Kabine, also furchtbar. In Bombay soll es aber viel wärmer sein, dazu tausende von Moskitos. Die Aussicht ist wahrhaft rührend. Fast alle Männer schlafen auf Deck, sogar der Gesandte, den habe ich nachts im Spielsalon entdeckt. Mrs. Mackenzie hat sich vom Schiffszimmermann einen sehr praktischen Windfang machen lassen, der an ihrem Fenster angebracht ist. Die Reiseschilderungen des Diplomaten enden am 19. Dezember. Er genießt nach gehetzten Tagen in Bombay wieder die Fahrt auf seinem alten Schiff, der Poseidon. Auch eine Frau aus Kaschmir ist mit an Bord. Sie berichtet von Hirschjagden im tiefen Schnee, erregt dadurch den Neid der anderen Passagiere. Immerhin gibt es immer noch 32 Grad im Schatten.

Lorraine McKennitt mit Marco Polo, einem Reisenden aus dem 13. Jahrhundert. Sie hören die literarische Matinee, heute passenderweise zum Thema Hitze. In dem Band »Die Hitze ist hier wieder kolossal«, herausgegeben von Rudolf Axner, geht es um die Hitze, unter der K&K-Diplomaten und Konsuln auf ihren Dienstreisen fern der Heimat zu leiden hatten. Schilderungen von 42 Reisen sind hier versammelt. Freilich, es geht nicht nur um die Hitze. Es geht darum, welche Dampfer vorzuziehen seien, die französischen oder doch die von Lloyd, um unmögliche Zugsgarnituren mit zerschlagenen Fensterscheiben und um Ritte auf Maultieren. Zwei Reiseschilderungen stammen von Frauen, von Ehefrauen. Paula von Rosthorn begleitete 1896 ihren Mann Arthur von Rosthorn als Legationssekretär der K&K-Gesandtschaft in Peking zugeteilt und beschrieb die gemeinsame Reise von Shanghai nach Peking. Die zweite Schilderung stammt von Marie Gräfin Trautmannsdorff vom 17. August 1914. Es war eine abenteuerliche Reise, nicht in die Ferne, nein, nach Hause, nach Wien. Mit der am 12. August erfolgten Kriegserklärung Großbritanniens an Österreich-Ungarn war das Ende der K&K-Botschaft in London gekommen. Die britische Regierung stellte Schiffe zur Abreise nach Genua zur Verfügung. Unter den K&K-Diplomaten befand sich auch der Legationsrat Graf zu Trautmannsdorff, der Mann von Gräfin Trautmannsdorff. Wohin die jeweiligen Reisen gingen, bestimmte der Kaiser. Die Kosten wurden von Amts wegen getragen. Die Reisenden erhielten einen Diplomatenpass, ein heiß begehrtes Reisedokument.

Enya. Anywhere is. Wir bleiben in Österreich und bei einem Legationsrat, dem aus Jörg Mautes Roman Die große Hitze oder Die Rettung Österreichs durch den Legationsrat Dr. Tutzi. Mit ihm beginnt das erste Hauptkapitel. Es gehört zu den Eigentümlichkeiten der Bewohner der Bundeshauptstadt Wien, sich vor 9 Uhr morgens ausgesprochen mies zu fühlen. Aber der dem Interministeriellen Komitee für Sonderfragen zugeteilte Legationsrat Dr. Tutzi fühlte sich an diesem Aprilmorgen ganz besonders mies. Seit nunmehr 32 Monaten hatte man in Österreich keinerlei Niederschläge mehr. Und nur in Höhen über 1500 Meter Temperaturen unter dem Nullpunkt registriert. Selbst in den Wintern zeigen die Thermometer selten weniger als 15 Grad. Unabhängig von der Jahreszeit war es warm bis heiß. Die Luftfeuchtigkeit minimal, der Luftdruck tief unter dem 100-jährigen Durchschnitt, der Himmel meistens von Dunstschleiern bedeckt. Der Unterschied zwischen Morgen- und Tagestemperaturen so unwesentlich, dass auch die taulosen Nächte schon lange keine Abkühlung mehr brachten. Dieses abnorme Wetter suchte nicht nur unser Land heim, sondern zog in freilich abgeschwächter Form ganz Mitteleuropa in Mitleidenschaft. Jedoch lagen Österreich und die Grenzgebiete seiner Nachbarländer im Zentrum dieser sogenannten großen Hitze und hatten daher am meisten darunter zu leiden. Die Meteorologen boten zahlreiche Erklärungen dieses Phänomens an, die im Großen und Ganzen darauf hinausliefen, dass vielerlei mehr oder minder zufällig zusammentreffende Faktoren eine Pattsituation zwischen verschiedenen russischen, atlantischen und mittelmeerischen Tiefs oder Hochs bewirkt hatten, eine Verstrickung atmosphärischer Bewegungen und Rhythmen, die sich aus ihrer verhängnisvollen Etablierung nicht mehr lösen konnten. Diese Erklärungen mochten stimmen, wurden aber begreiflicherweise ebenso wenig als befriedigend empfunden, wie der Hinweis, dass ähnlich langdauernde Trockenzeiten in früheren Jahrhunderten nicht ungewöhnlich gewesen wären. Als andere Ursachen der großen Hitze wurden also von verschiedenen Seiten angeführt. Ursachen kosmischer Natur, Ursachen, die im Verschulden der Menschheit selbst liegen, Ursachen theologischer Art. Aber welche Erklärung man auch immer, je nach Wissen, Temperament und Weltanschauung bevorzugte. Heiß war's jedenfalls. Und es blieb heiß. Die Regierung weiß sich nicht zu helfen. Also wird Dr. Tutzi und sein Komitee für Sonderfragen beauftragt, Wasser zu beschaffen und das Land zu retten. Er greift zu ungewöhnlichen Maßnahmen, kommt dementsprechend auch zu einem ungewöhnlichen Ergebnis. Abgründig, komisch und 1974 verfasst, wahrhaftig aktuell, sehr lehnenswert. Sie hörten heute Zitate aus folgenden Büchern: Jane Harper, The Dry, Rowohlt 2016. Rudolf Axtner, Herausgeber, Die Hitze hier ist wieder kolossal. LIT Verlag 2014. Jörg Maute, Die große Hitze, Edition Atelier 2017. Zum musikalischen Abschluss bleiben wir mit André Heller und Helmut Qualtinger in Wien. Eine gute Zeit, mit Zeit für das Lesen von guten Büchern. Im Schatten wünscht Claudia Thaler-Bürger.

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1: Geschätzte Zuhörerinnen und Zuhörer, genug geschwitzt für heute bei dieser etwas verkürzten Ausgabe von Frequenz Literaturen. Wir bedanken uns bei Radio Froh für die Möglichkeit der Übernahme dieser Sendung aus der Reihe Literarische Matinee mit dem Titel Hitze, Segen oder Fluch. Ich wünsche Ihnen noch angenehme Sommertage. Am Mikrofon verabschiedet sich Hilde Unterberger im Namen des Literaturenteams.

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1: Grüß Gott, liebe Hörerinnen und Hörer von Radio Frequenz. Werner Rackl meldet sich wieder vom Liezener Bauernmarkt und ja, machen wir gemeinsam ein bisschen einen Rundgang durch die Standl. Und wir starten schon los mit dem ersten Stand. Heute schaut das Programm bei dir ein wenig erweitert aus.
2: Genau. Also
1: was gibt es da beim Fischstand?
2: Genau, wir haben das Standardprogramm, also Fisch, Räucherware, Frischfisch, dann haben wir Sweets, Aufstrich, alles Mögliche. Und heute haben wir auch noch Eierschwammerl mit.
1: Ja, aber da heißt sie, die wachsen nicht, weil es so trocken ist.
2: Naja, heute ist ziemlich nass. Also es wird schon, man merkt, sie sind schon viel saftiger wie vor zwei, drei Wochen.
1: Von wo kommen die Eierschwammerl?
2: Wir haben, also meine Tante der Frühstückspension in die Hohen Dauern, also Trümmer Dauern.
1: Okay.
2: Und genau da gehen wir hin und wieder ein bisschen Brocken.
1: Und da hat es euch die geheimen Platzeln verraten?
2: Ja, da kommen wir inzwischen. Nein, es ist wohl maufig, jetzt sind schon einige Schwammerl und vor allem Schwarzbär auch ganz viel. Die sind auch herunten schon viel.
1: Ja.
2: Also jetzt geht es schon auf jeden Fall los mit der.
1: Wenn es heiß ist, ist so ein leichter Fisch ja ganz was Gutes und was Bekömmliches.
2: Ja, es waren halt schon einige Leute da, die haben gesagt, sie dann grün.
1: Ja.
2: Und da ist natürlich so ein Fisch am Grill, was ganz was Feines, bis ein Grillgewürz auf wie marinieren. Oder wo man einen Salat oder was hat, dann so ein Räucherfisch auf, das dann auch viel Leute, das ist auch ganz.
1: Und ist auch eigentlich ein leichtes Essen.
2: Ja. Ganz leicht, ja, Fisch ist sowieso eher leicht gesund.
1: Ja.
2: Also kann man nichts falsch machen.
1: Ja. Und der Fischsalz, ihr gehabt es auch.
2: Genau, fertige Sachen haben wir auch, Fischsalz oder einen Fischtopfen. Das ist für schnelles Essen, für die Jausen.
1: Ja. Die Fisch, wie geht es ihnen, wenn das Wasser so warm ist? Sind sie weit unten
2: wahrscheinlich? Ja, wir haben halt jetzt die Hälfte von den Teich auslassen, weil es bei uns in Oberösterreich eigentlich gar nicht regnet. Also da habt ihr es in der Steiermark noch relativ gut. Wir müssen halt ein bisschen minimieren und schauen, dass wir zurechtkommen. Aber man merkt schon mit der Wasserknappheit und der Hitze, es ist für den Fisch, aber es jammert eh jeder Fischer.
1: Ja,
2: also für den Fisch braucht man halt ein Wasser.
1: Okay, danke dir.
2: Für danke. Dich.
1: Ja, neben am Fischstand, ja, da ist das gute Gemüse und da stehen die Leute schon Schlange beim Gemüse.
3: Danke.
1: Heute hat eine junge Verstärkung dabei, die den frage jetzt einfach einmal, wer bist denn du?
4: Ich bin das Enkelkind von Oma Opa.
1: Heute freiwillig dabei oder musst?
4: Nein, freiwillig.
1: Und wie taugt es dir?
4: Sehr. Nette Kundschaften, sehr viel los. Perfekt also.
1: Und ich sehe, die Damen wollen sich nur vom Jungen bedienen lassen.
4: Ja, anscheinend.
1: Okay. Ja, servus, guten Morgen.
5: Servus, guten Morgen.
1: Gestern in der kleinen Zeitung stand ein mordsmäßiger Artikel, die Wirten beklagen sich, dass die Leute nur mehr nur einen Salat essen, mit ein bisschen Buttenstreifen. Und merkt ihr das, dass die Leute hauptsächlich jetzt Salat nachfragen?
5: Ja, Salat wird momentan schon stark nachgefragt, aber ich weiß es nicht. Ob das wirklich so stimmt, also ich glaube, ein bisschen wird es übertrieben sein.
1: Ja.
5: Ja. Wegen dem gingen sie trotzdem ins Gasthaus, ne?
1: Ja.
5: Sie bieten ja das auch an, ne? Ja, Salat mit Buttenstein.
1: Ja, aber die Fritteusen, die bleiben kalt, haben sie gesagt, ne?
5: Ja, mag schon sein. Ja. Es ist, wenn es so heiß ist, jeder stellt um. Man mag auch gar nicht so. Und dass wahrscheinlich die heißen Suppen nicht so nachgefragt sind, glaube ich schon. Ne?
1: Ja, was hast du denn? Ein volles Programm da heute?
5: Ja, wir haben heute einen ersten Muskatkürbis. Dille gibt es wieder. Inzwischen war die Dille aus. Jetzt gibt es wieder. Ja. Ansonsten, Paprika sind wunderschön, Paradies ist sowieso eine volle Saison jetzt.
1: Mehrere Sorten da.
5: Ja, da haben wir die Cocktail-Paradeiser, dann die runden oder die langen. Ja.
1: Kartoffeln sind auch?
5: Ja, sind Frühkartoffeln. Ja, Frühkartoffeln. Ja.
1: Radieschen gibt es ja auch noch immer?
5: Ja, die haben ein bisschen Herbst rein, also die werden so in Etappen angesagt, sind sehr gut. Nur optisch nicht so wie im Frühjahr. Da sind sie gleichmäßig rund und jetzt die trockener haben, die, wenn wir länglich. Genau, oben, genau.
6: Also
5: ja, genau, sagen, genau. Ja. Also sind nicht so gleichmäßig
6: rund, ja,
5: rund, geschmacklich. Aber geschmacklich in Ordnung.
6: Buschbohnen
5: ja. Buschbohnen haben wir gelb und grün. Haben wir jetzt auch inzwischen ein Lauch gehabt, also wir sagen ein Lauch, ja. Wenn ohne Partie aus und die nächsten ja. Noch nicht sind, gibt es wieder. Es passt halt heuer nicht alles so zusammen genau, weil mit der Gießerei ist nie das, wie wenn es normal regnet.
6: Und wie macht sich der Enkel als Standler?
5: Ja, so macht er sich nicht schlecht, nur mautzt er, weil ich ein Sturmanhänger bin und,
6: also.
5: Und er nicht.
6: Und er nicht.
5: Und heute ist nicht der
6: Grund. Heute darf man nicht auch reden.
5: Auf
6: Türkei also, und so mag er gar nicht hören. Ne? Naja, da kann er sich
5: eben. Da macht er sich gut.
6: Ja, super.
5: Ja.
6: Und werden wir jetzt öfter noch sehen in die Ferien oder?
5: Ja. Nein, ich glaube schon, dass er wieder mitfährt.
6: Ja?
5: Ja.
6: Okay.
5: Ja.
6: Ja,
5: ja.
6: Ja,
5: passt.
6: Gut, ne?
5: Ja,
6: passt. Die Jungen auch weniger.
5: Passt, ja.
6: Nur wir Alten da
5: ja.
6: Arbeiten müssen.
5: Ja.
6: Okay, dann lasse ich dich wieder weiterarbeiten, weil die Leute stehen schon Schlange. Danke dir, Pfirti. Servus. Ja, die Eierschwammerl, die gängen schon, Sirgi, da wird schon Murz einkauft. Und wir schauen gleich weiter zum nächsten Stand. Da ist auch wunderschön bunt am Obststand.
7: Genau, guten
6: und das
7: Morgen.
6: Schau, die Feigen.
7: Ja, sind jetzt die letzten heute.
6: Okay.
7: Die nächste Runde Feigen kommt wieder im September.
6: Ja.
7: Jetzt ist heute das letzte Mal, also bitte schlagt es heute noch zu.
6: Unbedingt, genau.
7: Heute gibt es noch, heute ist ein richtig reif, gestern geerntet. Also einfach zum Einbeißen mit Schale, super zum Essen. Marmelade machen kann man auch damit, gell?
6: Und dann
7: super
6: geht's schon los. Du hast Pfirsich, Sergei?
7: Ich habe Pfirsich, das sind die Kerngeier, die Redhafen, das sind super zum Einkochen.
6: Mhm.
7: Heuer sehr, sehr süß okay. Und saftig, muss ich sagen. Gell?
6: Ja.
7: Marillen, ziemlich die letzten jetzt da ja. Auch, heute sind auch schon langsam auf. Erdbeer haben wir noch da, wir haben Heidelbeer da.
6: Dann wunderschöne Brombeeren, Sergei. Das ist ja meine Lieblingsbeere,
7: ja. Einer der gesündesten Früchte.
6: Ja, und auch als Füllung für Weihnachtskeks. Sensationell.
7: Wirklich?
6: Ja.
7: Die Brombeeren?
6: Die Brombeeren, also das ist...
7: Echt? Das
6: also
7: muss ja probieren.
6: Linzer Augen nur mit Brombeeren.
7: Nein, ja. Nichts ja. Mit Rehwiesel.
6: Nein, das, also die Brombeer hat ein bisschen, finde ich, ein bisschen einen edleren
7: ja.
6: Geschmack.
7: Ja, die Brombeer ist auch das Beste. Also ich liebe sie auch. Brombeer, die Frucht, der Lanik ja. Und die Marmelade.
6: Ja.
7: Aber die Marmelade mit die Kern.
6: Nein, da muss ich Brombeer
7: essen. Ja, Brombeer-Gelee, ja, das ist ja klar. Das ist klar, ja. Na cool. Ja, wirklich super, ja.
6: Ja.
7: Zwetschgen haben wir schon.
6: Ja,
7: die ersten, auch, die kleinen, sind so Hauszwetschgenart. Viel größere haben wir dabei. Ja. Auch, gell? Und die ersten Frühäpfel haben wir heuer schon da.
6: Was, die ersten
7: Frühäpfel. Die
6: ja.
7: Ersten heutigen Äpfel, ja, geerntet diese Woche, sind ja. Die Samaret.
6: Ja.
7: Ja. Super Apfel, süßlich, leicht säuerlich, sehr saftig. Knackig, gut.
6: Samaret, ist das ein...
7: Samaret ist so ein... weiß ich einmal.
6: Ja.
7: Klavier, ist ein guter. Ich weiß als Reporter, jetzt muss ich wieder käbeln, durch den Mund voll.
6: Ja, der schmeckt gut, ja.
7: Ja, der ist gut, gell?
6: Mhm. Ganz eine leichte Säure, also nicht...
7: Genau, ja. Ja.
6: Gut, sehr bestimmt, ja.
7: Ja, ja.
6: Mhm.
7: Sind die ersten da? Ja, genau. So schaut es aus bei uns.
6: So schaut es aus bei euch. Ich soll jetzt gar nicht mehr weiterreden, muss ich noch fressen.
7: Nein, so schaut es aus.
6: Gut, jetzt dann...
7: Den Radio dran.
6: Jetzt muss ich den Radio dran, genau. Dann vierte,
7: klar, danke
6: dir, vierte, ciao. Da stehen auch schon wieder leider. Ja, und dann schauen wir weiter noch, was auch gut zum Salat passt. Der halt mir jetzt auf, der, was ist der Käsemann? Der ist auch ein Apfel, ist auch ein Apfel.
8: Ja, bei 40.
6: Ah, 40?
8: 40.
6: Aha. Ja, gut.
8: Wozu? Nicht wach, heute passt mit dem Temperatur.
6: Heute passt. Heute ist für den Käse auch, glaube ich.
8: Ja, es ist so Wahnsinn. Gott sei Dank haben wir schon wieder normale, Gott sei Dank haben wir schon wieder eine normale Temperatur.
6: Wow, und du hast ja
8: vor die Käse.
6: Ein tolles Sortiment, direkt stehen wir davor. Was hast
8: da du? Siehst du, das sind die Brunett, das ist ein ganz weiche Ziege.
6: Ja.
8: Und heute haben wir schon wieder Frischziege mit und ohne Knoblauch. Mit und ohne Knoblauch.
6: Ja. Was kaufen die Leute derzeit für einen Käse bei der Hitze?
8: Sehr weniger, jetzt ist einfach so. Und wenn kauft so ein Leichtziege oder Schaf, Das kannst du auch mit ein bisschen Tomatensalat machen, genau, und so. Ja. So geht's das ja. Butter und was gibt's viel? Joghurt. Sauerrahm, Topfen. Solche Käse, das sind nicht so stark, mit weniger Fett. Und es ist immer so, im Sommer bringen wir weniger mit wegen der Hitze. Ja. Und dann schauen wir jetzt im September, so werden wir noch mehr verschiedene Käse mithaben. Ja, es muss so sein.
9: Für mich ist immer die Frage, Schaf oder Ziegenkäse?
8: Für mich Pecorino, Schaf.
9: Ja. Ich bin auch der Schafkäse-Fan, muss ich sagen.
8: So ist es, ja. Es ist beim Kochen musst du immer mehr Schaf, weniger Ziege und so. Ja. Es ist beim jeder Pasta, kommt aber beim Pasticcio und so, kommt immer ein bisschen Schaf dazu. Ja, so ist es.
9: Okay.
8: Ja, dann wünsche dir einen schönen Tag.
9: Ja, ich dir auch einen guten Tag. Lass dir den Pfirsich noch schmecken.
8: Ja, danke dir.
9: Bevor die Wespen auffressen.
8: Ja,
9: bravo. Ja, und da kommt schon die nächste Kundschaft. Gnädige Frau, was wird es denn am Käsestand?
7: Emmentaler.
9: Emmentaler? Ja. Was sagst du? Wir haben ja gerade, die Leute kaufen nur Joghurt.
7: Naja, ich kaufe schon Käse.
9: Ja, und den essen sie einfach aufs Brot oder wird der zum Kochen verwendet?
7: Zum Kochen und aufs Brot.
9: Und aufs Brot.
7: Ja, sicher.
9: Ja, so.
7: Ich kaufe auch ab und zu einen Frischkäse von Schaf oder Ziege.
9: Ja. Also Käse ist bei Ihnen ein wichtiger Bestandteil.
7: Genau. Ja. Aber auch andere Sachen vom Bauern.
9: Ja, Gott sei Dank. Ja, da gibt's ja passen viele Sachen gut zum Käse dazu, ja, muss ich sagen. Ja. Ich habe zum Käse in letzter Zeit oft selbstgemachte Riebisselmarmelade dazu gegessen. Genau. Also, das ist sensationell. Ja. Schafskäse mit Riebisselmarmelade. Unglaublich.
8: Ja, das hast du recht.
7: Das ist auch mit ein bisschen Honig.
9: Mit einem Honig, ja.
8: Auch dazu, ja.
9: Also das ist ein sensationelles Geschmackserlebnis.
8: Das kann man so zwei verschiedene Sachen zusammenmischen und essen. Ja. Es ist ein Wahnsinn. Ja. Ja.
9: Ja. Danke dir, für dich. Dankeschön. So, und da haben wir es jetzt gehört. Zum Käse haben wir gesagt, der Käsemann hat gesagt, zum Käse passt gut der Honig.
7: Ja, das ist sehr bekannt.
9: Ja. Bekannt oder pikant?
7: Pikant. Das ist es, ja.
9: Ja, und da hast du genügend Auswahl?
7: Wieder mit, weil die Ernte war heuer spitze.
9: War spitze?
7: Ja.
9: Wir sind
7: sehr, sehr glücklich.
9: Sehr glücklich, ja.
7: Ja, ist Lager wieder voller Waren.
9: Voller Waren.
7: Ja.
9: Ja, Gott sei Dank. Die gängen schon, ist einkauft, wird schon Mut. Wir schauen. Und ein gleich weitersten Stand zum nächsten ist auch wunderschön bunt, ein wunderschöner Stand am Obstschuss.
7: Morgen, genau.
9: Und die Feischau, die...
7: Ja, heute sind jetzt die nächste Runde kommt wieder in der Feigen.
9: Ja.
7: Im September, letzte Mal, also jetzt ist halt das leider Natur. Bitte schlagt es halt. Genau. Heute gibt es noch richtig reif. Ah, jetzt ist ein Ritt. Gestern geerntet, einfach zum Einbeiten. Also super zum Essen. Mit Schale machen, kaum Matzen. Marmelade.
9: Und dann
7: super mit, gell?
9: Pfirsich, sehe ich schon los, das.
7: Pfirsich, das ich habe eher die Redhafen, die Kern geben zum Einkochen. Das sind super. Eiern sehr. Was von außen ist besser als für unser eigenes.
9: Ja.
7: Das ist das Schlimme, weil sonst sieht man das alles nicht.
9: Nicht, ja. Nein. Das sind immer Sachen, die nicht dazukommen. So
7: saftig, muss ich sehr süß und Marillen sagen, gell? Ja. Jetzt da ziemlich die Leute schon langsam auf. Auch, heute sind wir noch da. Wir haben Erdbeer haben da.
9: Ein Wunder.
7: Am Heidelberg.
9: Bären, sehr schöne Brombe. Lieblings.
7: Das
9: ist ja meine.
7: Wundersten Früchte. Einer der
9: gesündesten. Und auch für Füllung für Sensation. Weihnachtskeks.
7: Ja. Die Brombe?
9: Nee, wirklich? Also das ist die Brombe. Hinteraugen nur.
7: Das muss ja
9: blöd. Nein. Brombeeren.
7: Ein bisschen. Nichts mit drin.
9: Also die Brombe, ich finde, ein Bär hat ein bisschen einen edleren.
7: Ja.
9: Ein bisschen einen
7: Brombe ist auch das Bett. Ja, die Bibel ist ja auch Brombe. Also ich liebe Lanik unten bei die Frucht.
9: Ja.
7: Aber die Marmeladekern. Marmelade mit die
9: Kern. Nein, das
7: ist okay. Da muss ich Brombeeren. Ja, das ist ja klar. Das ist auch wirklich super. Ja. Na cool. Ja, Wetschgen haben wir schon. Ja. Die Kern, die Hauszwetschgen. Einen haben wir dabei. Ja. Und die ersten Fäger. Und schon da. Frühäpfel haben wir heuer. Die ersten Frühäpfel.
9: Die ersten
7: heutigen Äpfel für die ersten diese Woche sind geerntet in die Sommer. Super Ogen. Leicht säuerlich, viel süßlich, knackig, sehr saftig.
9: Marette ist
7: gut.
9: Ist das ein
7: Marette ist sauer. Weiß ein einmal. Ist ein guter.
9: Ja.
7: Bei mir als Reporter ist Wasser und durch den Mund. Muss ich wieder kämpfen. Ja, der ist gut.
9: Schmeckt gut, ja. Ganz gut. Die Säure, ganz leicht.
7: Ja, also, nicht, genau.
9: Gut, bestimmt, ja.
7: Ja.
9: Gut.
7: Ja, genau. Ersten Tag, schaut's aus bei uns.
9: So schaut's gar nicht mehr weiter aus bei euch.
7: Nein, so wie schaut's.
9: Dann muss ich noch viel.
7: Radio dran.
9: Ja, gut, dann Radio dran, genau. Das muss ich tun. Danke dir. Bis dann, vierte. Da stehen wir dich. Ciao. Ja. Genau, schon wird leider. Ja. Und dann mal weiter noch. Schauen wir. Das ist auch gut zum... Warum halten wir jetzt auf, so laut passt? Ja, was ist der? Was ist Käsemann? Ist auch ein Apfel. Der ist auch ein Apfel.
10: Ein Pfirsich.
9: Ein Pfirsich. Aha.
10: Nicht wahr?
9: Ja, gut.
10: Gut so. Temperatur, hey. Gott, der passt mit.
9: Das ist ein Käse auch, das passt.
10: Das ist so Wahnsinn. Ja, es ist, dann haben wir schon, Gott sei Dank, Gott, normal, wieder. Gott sei Dank haben wir, ja, ja, die Temperatur schon wieder eine normale, vor die Käse.
9: Wow, du hast die Mente, ein tolles, so etwas,
10: da stehen wir davor. Die Prozesse, das sind sein, nicht, das ist ganz weich, ja. Ziege. Und heute, und der frisch haben wir schon wieder mit Ziege, Blauch. Und ohne Knoblauch, mit und ohne Knoblauch.
9: Ja, ja. Mhm. Was kauft ihr für einen Käse? Kaufen die Leute, der ist bei der
10: sehr Hitze. Ist einfach so, weniger jetzt ist, und wenn kauft, Laftkauf so ein oder Schalkziege, das kannst du auch, mit auch das Tomatensalat machen, ein bisschen so geht's, genau. Und so, Butter, das ja. Was und sauer, viel Joghurt. Das sind nicht solche Käse mit weniger so stark.
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0: 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Wir wollen gemeinsam dafür sorgen, dass jede und jeder mehr Bewegung in den eigenen Alltag integriert. Sei es kurz joggen, eine Runde spazieren oder eine kurze Dehneinheit. Egal wann, wo oder was gerade am Plan steht, jetzt ist die Gelegenheit für eine kurze Dehneinheit mit Radio Frequenz. Nehmt euch kurz Zeit, euren Körper zu bewegen und los geht's! Los geht's wieder mit der heutigen Bewegungseinheit. Wir stehen auf und stellen uns in einer breitbeinigen Grätsche hin. Nun schwingen wir die rechte Hand zum linken Fuß nach unten und verweilen dort für 2-3 Sekunden. Wir kommen wieder nach oben und schwingen nun die linke Hand zum rechten Fuß, verweilen dort wieder kurz und kommen wieder nach oben. Und diesen Bewegungsablauf wiederholen wir nun einige Male schwunghaft und atmen dabei natürlich wie immer regelmäßig weiter.

0: Wir richten uns wieder auf, stellen sie dann normal hin, schütteln Arme und Beine aus und nun sind wir auch schon fertig für heute. Und natürlich freuen wir uns wie immer auf die nächste Einheit.
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2: Willkommen bei Radio Frequenz. Am Mikrofon begrüßt Sie Robert Sommerer. Heute ist Donnerstag, der 6. August und herzlich willkommen zum Eventkalender.
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2: L724 Planeistraße zwischen Schladming und Planei in beiden Richtungen Fahrbahn auf einen Sparstreifen verengt, wegen Baustelle noch bis 31.10. Sonst gibt es verkehrstechnisch heute nicht viel zu berichten, also weiterhin gute Fahrt.
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2: Ja, dann schauen wir, was bei uns veranstaltungstechnisch so los ist. Noch bis 9. August können Sie in Bad Aussee täglich ab 9 Uhr den italienischen Spezialitätenmarkt im Kurpark in Bad Aussee genießen. Dann heute, am 6. August ab 17 Uhr, Marktmusikkapelle Haus. Ihr Konzert bei den musikalischen Markttagen in Haus. Die Platzkonzerte beginnen ab 19.30 Uhr. Open Air Kino Gröbming im Kurpark beim Pavillon. Auch heute wieder, Beginn jeweils 21 Uhr, Eintritt 12 Euro. Und da läuft heute der Film Vaiana. Samstag, 8. August, Minions and Monster und am Sonntag, den 9. August, Mel Brooks Spaceballs 4K Remaster. Dann in Admont, Kino beim Weidenturm mit Eintritt frei, da läuft heute der Film 2467 Kilometer, eine Reise bis ins Schwarze Meer, im Erlebniszentrum Weidenturm in der Krumau um 21 Uhr. Im eigenen Menstal gibt es den Kulturtreff im Kunstgarten. Da geht es heute um Ukraine, Russland, Polen, Geschichte der historischen Verflechtungen mit Andreas Schistl. Böse im Kunstgarten um 20 Uhr. In Alterssee die Grundlseer Geigenmusi im Strandcafé in Puchen 197 um 19 Uhr. Dann in Bad Aussee Vereinigung Wiener Staatsopernballett 2026. Mit dabei ist die Ausseer Bradlmusi und das große Streichorchester der Bürgermusikkapelle Bad Aussee. Im Kur- und Kongresshaus Donnerstag bis Samstag 19.30 Uhr. In Gröbming gibt es das kleine Abendkonzert mit der Starthilfe der Tanzlmusi in der katholischen Pfarrkirche um 18 Uhr. In Grundlsee, wie von der Nachtigall geboren, Lesung zum 100. Geburtstag von Ingeborg Bachmann und Hans-Werner Henze, von und mit Jovita Termota, am Kontrabass Anna Mittermeier, im Gabilonhaus, Breuhof 59 um 19.30 Uhr. In Irtling, Bauernmarkt am Hauptplatz von 13.30 Uhr bis 16 Uhr. Dann gibt es in Liezen den Bücherflohmarkt in der Bibliothek Liezen im Stadthaus Arkade. Das ist im ersten Stock, das ist heute und Montag von 9 bis 16 Uhr. In St. Gallen, Max Josef Nau, Sommerkonzert, eine Synthese von E- und U-Musik, von Alt und Neu, von Volksmusik und Klassik auf der Burg Gallenstein um 19 Uhr. In Schladming, Dachstein Nights Open Air Konzert mit Beppos Dance Band am Hauptplatz um 19 Uhr. Dann Veranstaltungen morgen. Admont, Bibliothek bei Nacht im Benediktinerstift um 21 Uhr. Auch in Admont kurz und bündig, wildes Wasser, steiler Fels. Eine leichte Wanderung eröffnet spektakuläre Aussichten in das wilde Gesäuse im Erlebniszentrum Weidendom um 10.30 Uhr. In Altaussee Parkkonzert und Aufführung Knappentanz im Kurpark um 20 Uhr. Im Bad Aussee, Kunst und die Religion der Zukunft, Erkundung eines Phänomens mit Jürgen Keizig und Ines Katzmüller. In der Schießstadtgasse 156 um 19 Uhr. Im Haus im Enztal gibt es eine Führung durch die Margaretenkirche Oberhaus, beginnend um 17 Uhr. In Irtning gibt es einen Vortrag über Gendermedizin mit Primaria Martina Lemmerer im Kultursaal um 19 Uhr. Auch in Irtning ein Reanimationstraining mit dem Defibrillator. Einfach vorbeikommen und ausprobieren am Hauptplatz von 9 bis 11 Uhr. In Selztal, das Heizhausfest, Führerstandsmitfahrt und Besichtigungen sind geboten. Fürs leibliche Wohl und musikalische Unterhaltung ist gesorgt im historischen Heizhaus um 15 Uhr. Samstags, Bad Aussee, haben wir noch das Lohengrin-Projekt, eine neue Produktion des Ensembles Blutschwitz Blackbox unter der Leitung von Jürgen Keizig. Ebenfalls Schießstadtgasse, also im Marianne Kopatz Kulturhaus um 19 Uhr. Auch in Bad Aussee Jimmy und Eric Pattersons Father and Son Band im Hotel Wasnerin 20.30 Uhr. Bad Mitterndorf, Zauchner Waldfest. Musikalisch unterhält die Oberkleiner Formation Hochauf am Waldfestplatz, Waldfestplatz in Zauchen, beginnend 18.30 Uhr. Donnersbach, da gibt es das Winkler Bierzelt. Musikalische Unterhaltung gibt es vor die Ursprungburm um 19 Uhr. In Grundlsee, Jack Canoe live in der Seelaube um 19 Uhr. Dann haben wir noch Stadt der Bohnen, Nachtwanderungen und Gemüsehäuser, Campingforstgarten ab 21 Uhr. In Rottenmann Bergmesse und Hüttenfest auf der Rottenmanner Hütten um 10.30 Uhr. Dann schauen wir noch am Sonntag. Da gibt es in Admont wieder die naturkundliche Wanderung auf die Heindelkar-Hütten. Parkplatz Heindelkar-Hütte, 9 Uhr Treffpunkt. In Bad Aussee Keramik, Eröffnung der Sonderausstellung von der Bildhauerin Gertrude Mick mit musikalischer Begleitung durch die Familienmusik Duschl im Kammerhofmuseum am Klometzki-Platz ab 11 Uhr. Das Zauchner Waldfest auch wieder mit der Ausseher Bierzeitmusi, Festausklang mit der Alt-Bad-Seer-Musi, Waldplatz Zauchen, 10.30 Uhr. Donnersbach ebenfalls wieder ein Winkler Bierzelt, Konzert mit der 8. Musikkapelle Donnersbach, Maibaum umschneiden und Verlosung, 11.30 Uhr. Donnersbach-Wald, Riesenalm Bergfest mit den Jodlerbläsern Ewald und Martin, dem Musikverein Donnersbach-Wald und Open Air Konzert mit die Grubertaler, Riesenalm am Hochsitz um 10 Uhr. In Grundlsee, Silberschneider liest Franz Kafka. Johannes Silberschneider liest aus Josephine, die Sängerin oder das Volk der Mäuse. Es musiziert Toni Burger im Gabilonhaus, Bräuhof 59 um 19.30 Uhr. In Lietzen gibt es noch einen Flohmarkt am Parkplatz vorm Pieper in der Gasösestraße 21 von 7 bis 12 Uhr. Und in Löblan hat das Paula Krocker Museum wieder geöffnet, jeden Sonntag oder noch Vereinbarung, sonst sonntags von 10 bis 11.30 Uhr. So, dann haben wir noch ein paar Fixtermine. Das psychosoziale Netzwerk PSN mit Standorten in Linz, Bad Aussee und Gröbming bietet ein breites psychologisches Unterstützungsangebot. Journaldienstzeiten Montag, Dienstag, Donnerstag und Freitag von 9 bis 16 Uhr. Und zwischen 9 und 12 Uhr können Sie auch ohne Voranmeldung vorbeikommen. Und sonst Terminvereinbarung unter der Nummer 0800 311 6336. Blutspendetermine gibt es die nächsten erst am 10. August im Freizeitheim in Trieben von 16.30 Uhr bis 19 Uhr. Dann haben wir noch ein paar Museen, Bücherei in Admont. Jeden Montag, jeden Dienstag und jeden Donnerstag von 16 bis 18 oder von 17 bis 19 Uhr geöffnet. Dann haben wir die Salzwelt in Bad Aussee, Führungen von 8.45 Uhr bis 16 Uhr. Ramsau am Dachstein, das Zeitrohrsmuseum mit Öffnungszeiten Montag, Dienstag und Mittwoch von 10 bis 12.30 Uhr und Mittwoch, Donnerstag und Freitag von 15 bis 18 Uhr. Altaussee Literaturmuseum in Fischerndorf, Montag bis Samstag 10 bis 12 und 14.30 Uhr bis 18 Uhr, Sonntag Ruhetag. Das Wintersportmuseum in Haus im alten Trautkasten, Jeden Dienstag von 10 bis 12 und jeden Mittwoch von 16 bis 18. Benediktinerstift Admont, Dienstag bis Sonntag, 10 bis 17 Uhr. Das Schloss Tautenfels, auch Dienstag bis Sonntag von 10 bis 17 Uhr geöffnet. Auch die Burg Strechau, Dienstag bis Sonntag von 10 bis 16 Uhr. Das Kammerhofmuseum Wallersee am Klometzkiplatz, auch Dienstag bis Sonntag von 10 bis 15 Uhr. Gibt es die derzeitige Sonderausstellung 1945, Kriegsende am Schauplatz aus Seerland. Dann das Museum Hochquellenwasser und Kläferquelle in Wüdöppen. Montag bis Freitag 10 bis 12 und 13 bis 15 Uhr und Sonn- und Feiertag 10 bis 12 Uhr. Dann ist Kino Gröbming, der Sonderausstellung Mythos Antike, Montag bis Sonntag 11 bis 16 Uhr. Und das Stadtmuseum Schladming, Juli August, Montag bis Freitag 9 bis 12 und Dienstag, Donnerstag Nachmittag hat es noch geöffnet. Dann schauen wir noch kurz zu den Bauernmärkten. Bauernmarkt in Liezen, zwischen der Akaria und dem Finanzamt, jeden Donnerstag von 7 bis 11 Uhr. Bauernmarkt in Irtening, jeden Donnerstag von 13.30 Uhr bis 16 Uhr. Bauernmärkte Hallatmann Gesäuse beim Grabner Hofladen, jeden Donnerstag 14 bis 16.30 Uhr in der Landesfachschule Grabnerhof. Badersee Wochenmarkt am Klometzkiplatz, jeden Donnerstag von 7 bis 12 Uhr. Und dann auch der Bauernmarkt nur am Wetzlarer Platz in Schladming, jeden Freitag von 8 bis 30 Uhr, 13 Uhr. Und Bauernmarkt Bad Mitterndorf im Haus Rahm, auch freitags 15 bis 18 Uhr.
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2: Dann schauen wir, was es heute noch auf Radio Frequenz so zu hören gibt. Um 12 Uhr Künstlerporträt mit Erich Lechner. Um 13.45 Uhr die Wiederholung vom Eventkalender. 14 Uhr Blues Time. Um 16 Uhr heute eine neue Folge von Cravallo. Es geht um Arbeitssex. 17 Uhr Martini Time, um 19 Uhr Tunes from Turtle Island, dann geht es um 20 Uhr weiter mit It's Fog Time und dann am Abend 23 Uhr die Oldies Night bis in die frühen Morgenstunden. So, das war's auch schon wieder für heute. Am Mikrofon bedankt sich fürs Zuhören, Robert Sommerer. Ich wünsche noch einen schönen Donnerstag, also bleibt dran und auf Wiederhören.

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0: Liebe Hörerinnen und Hörer, willkommen in der Sendung Künstlerporträt von Erich Lechner. Letztes Mal haben wir die Sendung beendet mit einem Stück von Bordelan und diesmal haben wir die Sendung begonnen, auch wieder mit Bordelan und zwar mit dem Titel Gastarbeiterroute. Ich habe heute bei mir einen ganz besonderen Gast wieder einmal und zwar geht es diesmal um Maler, um Malerei. Nachdem die letzten Gäste eher Musikkünstler waren, habe ich heute einen Malkünstler bei mir in der Sendung. Und zwar ist das der Hans Schichow. Hans, herzlich willkommen bei mir in der Sendung.
1: Ich danke schön für die Einladung, lieber Erich. Ich freue mich besonders, dass ich auch bei dir wieder einmal ausstellen darf.
0: Ja.
1: Wir waren ja schon in der Arkadie. Das freut mich besonders, dass ich jetzt wieder die Möglichkeit habe.
0: Ja. Mich auch, weil ich bin ja zu dir gekommen und habe gefragt, ob du nicht, weil ich kenne deine Werke. Gell? Hans, bevor wir von Kunst reden, du bist natürlich als Künstler heute bei mir in der Sendung, aber bevor wir von Kunst reden, reden wir ein bisschen über dein Leben. Denn ich darf vorwegnehmen und den Leuten verraten, du bist mittlerweile 91 Jahre alt. Ja, ich habe da ein Weinderl mitgebracht. So quasi, du bist mein ältester Studiogast. Gratulation dazu. Erzähl ein bisschen was, weil das ist sicher für alle Menschen interessant, weil 35er Jahrgang, ja?
1: Ja.
0: Also du hast ja praktisch das Ende des Kriegs miterlebt. Als Kind, wie war denn das? Und wo war das und wie?
1: Also, der Erich hat schon gesagt, ich war schon über 90, ich war 1935 bin ich geboren, 37 bin ich zur Pflegeeltern gekommen und dort bin ich bis zum Erwachsen werden.
0: Du bist als lediges Kind damals auf die Welt gekommen, im 35er Jahr und bist bei Pflegeeltern aufgewachsen.
1: Ja, das war eigentlich gut.
0: Ja.
1: Also das ist mir gut gegangen.
0: Ja, ich habe ja da in dein wunderbares Buch hineingeschaut bereits.
1: Ja.
0: Und da steht eben drinnen, dass du in Admont bei den Zieheltern Albin und Theresia Breitfuß aufgewachsen bist.
1: Jawohl. Okay.
0: Also zuerst ist einmal die Schulzeit gewesen, in der Zeit damals.
1: Also 1941 natürlich in die Volksschule, dann 1946 erst in die Hauptschule durch den Wirrwarr, weil Kriegsende hat sich das ein bisschen verschoben und bin dann von der Hauptschule in den 50er Jahren ausgeschult.
0: Muss ich dich fragen? Nachdem ich weiß, es war ja damals so, die Russen sind auf der einen Seite der Enns gewesen und die Amerikaner auf der anderen. Nicht?
1: Ja.
0: Und Admont ist ja eigentlich fast geteilt.
1: Ja.
0: Wobei die meisten waren auf der russischen Seite. Auf welcher Seite warst du?
1: Ja. Kommau, das ist die Russenseite.
0: War die Russenseite.
1: Ja, das heißt.
0: Und du warst damals, kann man sagen, 10 Jahre.
1: Zehn Jahre.
0: Und dann ist wie weitergegangen? Du hast also gesagt, du bist ausgeschult nach der Hauptschulzeit.
1: Ja. Ich muss ein bisschen zurückgreifen bei der Schulzeit. Es war mein liebstes Fach, war wie schon Zeichner.
0: Aha.
1: Auch vor Schulbeginn war der Bleistift wichtiger. Da habe ich lieber zeichnet, wie einmal lernen, auch schreiben lernen.
0: Ja.
1: Das ist mir auch bis heute geblieben, dass das mein liebstes Hobby geblieben ist.
0: Ja. Du bist da jetzt sehr bekannt.
1: Wir
0: reden jetzt von Eigentum, du bist mittlerweile noch eingezogen gewesen und du bist da sehr bekannt und vor allem als Aquarellmaler sehr bekannt, Hans. Aber ich habe in deinem Buch gesehen, weil du jetzt Zeichnen sagst, dass du ein wunderbarer Zeichner bist. Also ich habe da Federzeichnungen drinnen entdeckt in dem schönen Buch, das du mir da zur Verfügung gegeben hast.
1: Ja.
0: Und Bleistiftzeichnungen, Porträts, Akte. Also du hast eine wunderbare Fähigkeit zu zeichnen. Und daraus ist dann später noch das Malen geworden. Okay, jetzt habe ich dich unterbrochen. Okay, also wie ist das weitergegangen beruflich jetzt, nach der Schule?
1: Ja, ich habe nicht recht gewusst, wo es eigentlich. ich war eigentlich vorgeschlagen worden, ob ich auf die Kunstgewerbeschule Graz, weil das Zeichner eben mir gelegen ist. Aber das war, ich war mit Schwierigkeiten, göttlichen Schwierigkeiten verbunden.
0: Das war damals, hat nicht jeder leisten können, das ist klar, gell?
1: Und es war noch ein Tischler, hat mich angesehen, das war aber keiner recht frei in der Umgebung. Und bin mit 15 zu die Holzknechtenstift ab. Und
0: Da
1: bin ich natürlich bis Ende 66 geblieben. Habe ich dann eigentlich ein wenig verändern wollen.
0: Ja.
1: Bin zum Malermeister Florian Holzmann gegangen. Froh, ja, der braucht eh einen. Er ist lange gewesen. War aber gleich 2 Jahre. Ich hätte gern gelernt, aber das hat mich nicht angesehen. Man braucht halt keinen Gesellenbrief, hat er gesagt, die Zeit ist. Ja. Und die haben nachher gesagt, dass ich eigentlich noch ein Papier da stehe. Ich musste wieder verlassen und bin 59 dann nur einmal ins Holz gegangen. Hab dann also vorher schon meine Frau kennengelernt, haben 59 geheiratet. Und dann habe ich beschlossen, weg von Holz, irgendwas anderes. Und da ist mir nachher die Bahn eingefallen und haben am 4. Jänner 60 bei der Bahn angefangen.
0: Okay.
1: Es ist zwar auch nicht leichter gewesen, Holzknecht ist eine starke Arbeit, aber ich war noch ein Lokheizer, ich war noch einer der letzten Lokheizer in Sötztwil. Ich habe sie dann aufgehört und ich sollte der Innendienst, das ist Drahtscheiben, Oberharz und so Sachen.
0: Wie lange sind die Dampfloks überhaupt gefahren? Ja, bis in den 60er Jahren, glaube ich, noch
1: schon mal. Ja, in den 60er Jahren hat es aufgehört.
0: Und du warst der Harzer. Also,
1: ich war ein Harzer.
0: Das ist aber auch eine ganz schön harte Geschichte, oder?
1: Wenn du zuerst Holzknecht warst, ist das nicht gar so.
0: Beides.
1: Man hat auch eine kleine Prüfung gemacht, ins Magazin rein.
0: Ja.
1: Später noch einmal eine Fachprüfung. Und wie eigentlich so in
0: der Frau, hast mir was Lustiges gesagt, ich würde gerade so lachen müssen, die hat 4 Männer geheiratet mit dir, oder?
1: Also sie hat mich als Maler kennengelernt, als Holzknecht 59 hat sie mich geheiratet und hat sie etliche Jahrzehnte mit den Eisenbahnern leben müssen und setzt eigentlich etliche Jahrzehnte mit einem Pensionisten.
0: Ja.
1: Das ist mir leider 22 gestorben.
0: Also sie ist jetzt vor 4 Jahren gestorben. Aber das ist eine nette Anekdote. Ja. Apropos Anekdoten. In der Schulzeit warst du schon ein herausragender Zeichner, hast du mir erzählt. Und jetzt hast du mir da eine Anekdote auch in unserem Vorgespräch erzählt, wie es einem da manchmal so geht, wenn man sehr gut ist im Zeichnen.
1: Es ist mir gegeben gewesen, das Zeichnen, auch von der ersten Klasse Volksschule bis zu der letzten Hauptschule.
0: Mhm.
1: Und natürlich, so, ich war so ein mittelmäßiger Schüler, ich bin so mittendrin geschwommen, weil Zeichnen ist aber sicher noch eins gewesen. Religion sicher noch eins. Betragen. Ein Dreier. Macht nichts. Aber in der Hauptschule, bei der Fachlehrerin Landl, wo sie das Zeichner gehabt
0: hat, halt das.
1: Da habe ich dann eigentlich, habe ich mich nicht so gut eingehaut bei ihr.
0: Ja.
1: Es war eine Idee für die Frau Landl, dass sie die Kinder haben müssen, Figuren zeichnen, Forschungsfiguren.
0: Aha.
1: Und wenn so was gekommen ist, haben wir irgendwie her müssen, das Blatt ist da so aufgekommen auf den Tisch, schnell skizziert und oben, es ist natürlich auch auf der Jausen dabei gewesen, von Fleisch und Wurst, von Seidel, von Beck, von Sömme. Ich habe es gar nicht umsonst getan.
0: Aha. Also du hast den anderen geholfen immer?
1: Ja. Und das war noch zur Forschungszeit, dass sie sich eingebildet hat, die Frau Fachlehrer. Postenfiguren zeichnen. Und ich habe gesagt, ich zeichne schon was, aber der Winnetou gehört mir. Keiner darf den Winnetou. Und so ist es auch gewesen. So, ich zeichne, Blätter für Blätter. Ich habe gerade mein Winnetou angefangen.
0: Ja, ja.
1: Blätter abgeben.
0: Oh.
1: Chico. Ja. Chico. Ja. Ich habe einen Kopf erst fertig gehabt.
0: Ja, ja.
1: Die Blätter sind an der Wand mit Reißzwecken
0: geheftet worden.
1: Ja, hat sie gesagt. Immer der gleiche Zug und der Chico wird mit seinem Winnetou nicht fertig. Und das Endergebnis war, dass ich beim Halbjahrzeugnis einen Fünfer gekriegt habe.
0: Im Zeichnen hast du einen
1: Fünfer. Im Zeichnen, ja. Es wird keinen Schüler, der was beim Zeichnen einen Fünfer gekriegt hat. Aber ich habe es geschafft, weil es beste Zeichner.
0: Ja, das war so ein bisschen neidig, die Frau Lehrerin, oder?
1: Es war ja nur einer, was auch nicht so für mich noch gesprochen hat. Ihm hinter mir, Erdenschweiger Kurt, der schlechteste Zeichner.
0: Dass du an die Namen noch so erinnerst, ist ja spitze.
1: Ja. Wieder von der Fachlehrerin Figuren, Fegel, Viecher, von Lehrmittelzimmer,
0: Anzeichner
1: oder Malen.
0: Ja.
1: Er versucht ein Wellensittich.
0: Ja.
1: Sie sieht da, dass da nichts wird. Hilft ihm.
0: Ja.
1: Ja, sie hat ihn verhaut. Und er fällt nicht schon aus einem Mai. Und er hat gesagt, das hätte der Schicho besser können. Ja. Sie hätte sich halt nicht sagen sollen.
0: Ja.
1: Es war für mich kein Plus.
0: Das war der Grund für den Fünfer dann irgendwie. Gell? Ja, Hans, danke. Jetzt werden wir Musik spielen. Gell? Aber diese wunderbaren Erinnerungen, dass du uns den noch so erzählen kannst, ich bin ganz happy. Ich habe noch einmal die Brautlein vorgesehen, und zwar das Titel Bur von Mutter Natur passt, glaube ich, zu dir und zu deinem Leben ganz gut.
1: Ja.
0: Bur von Mutter Natur.

0: Ur von Mutter Natur von der Gruppe Portladen war das. Wir sind in der Sendung Künstlerporträt von Erich Lechner und bei mir zu Gast ist heute der Hans Schicher, der Maler Hans Schicher aus Aigen. Hans, wir haben über dein Leben ein bisschen geredet im letzten Blog und jetzt, du bist ja besonders, würde ich mal sagen, und in diesem Buch, das ich von dir so angeschaut habe, es sind so viele Aquarelle drinnen und du bist eigentlich ein ganz bekannter, in der Gegend hier ein ganz bekannter Aquarellmaler. Wie bist denn du, wir haben schon über dein Zeichentalent gesprochen, wie bist denn jetzt zum Malen eigentlich dann gekommen?
1: Ja, bis 1978 habe ich hauptsächlich eben Federzeichnungen, Öl, Malen, solche Sachen, Kalligrafie. Und da hat sich so ergeben, dass der Siegfried Schwab, der Künstler, Kurse angehalten hat, was ich durch Zufall erfahren habe. Aquarell, das hat mir vorher nichts gesagt.
0: Übrigens, da haben wir

0: Ich kann dich da gut verstehen, weil ich habe das eben probiert auch beim Sigi Schwab damals von Arbeiterkammerkurs.
1: Ja.
0: Und ich habe gesehen, boah, das ist schwer. Nicht? Also
1: Ja.
0: du kannst nicht die Form übermalen. Du musst einfach die Farbe nebeneinander hinstellen. Du
1: Ja,
0: musst wissen, nass in nass. Du musst wissen, wie du anfängst. Du
1: ja.
0: musst wissen, was du auslässt. Und das ist was, wo mein Naturell also nicht unbedingt hingegangen ist. Also ich bin eher der Drübermaler. Und ich bin auch viel zu bunt, glaube ich. Aber erzähl ein bisschen was von Aquarellen malen, Hans.
1: Naja, das hat mich aber so schnell gepackt eigentlich. Das hat mich so interessiert. Er war natürlich auch einer, der wo es der Albe beigestanden ist, man da gesehen hat, dass das ein bisschen schief geht, dass er gesagt hat, darf ich es ein bisschen verhauen? Und hat wieder einfach so ein Verhau, wo es ausgebracht
0: Ein bisschen weitergearbeitet.
1: und hat es gewusst, aha, so muss es da. Es dauert eine Zeitl, bis du halbwegs sicher im Aquarell bist. Direkt auslernen wird man Aquarell wohl nicht recht können. Es ist zu umfangreich in der Technik, auch in der Beherrschung, dass du auf einem gewissen
0: Niveau bleibt.
1: Standpunkt bleibst und nachher geht es
0: Na ja,
1: weiter.
0: gut. Das ist auf der einen Seite ist es gut, weil es schnell gehen muss.
1: Ja,
0: Gell? Du
1: naja.
0: kannst nicht tagelang einmal drum arbeiten an einem
1: Nein, das
0: Aquarell.
1: nicht.
0: Auf
1: Aber
0: der
1: es
0: anderen Seite ist es verhaut, dann kannst du es wegschmeißen. Nicht?
1: ja,
0: Also,
1: es
0: du
1: gelingt
0: musst wissen,
1: schnell.
0: was du aufhören musst.
1: Es
0: Und,
1: gelingt schnell, ja.
0: Wie ist denn so, wenn ich jetzt für die Zuhörer, wie sind ungefähr die Schritte, wenn man so Aquarell angeht? Jetzt, ich weiß nicht, ob man das jetzt.
1: Ja, es kommt aufs Motiv auch drauf an. Es ist halt zum Beispiel eine Landschaft. Ich fange halt oben an.
0: Also immer vor oben auch, ne?
1: Der Himmel von oben nach unten. Und da ist natürlich auch, wenn ein Nase in Nase malen, es schaut aus, wenn man es nur Nase in Nase malen soll, das ist ein Blödsinn eigentlich, weil wie der Wolfgang Baxreiner, der wird nicht nur Nase in Nase malen, oder der Compton, und die, weil man es Berge malst, fangst du mit dem nassen Papier nichts an. Das ist ja wurscht nachher. Du, einmal musst du so da und einmal so. Du musst halt wissen,
0: Genau, du musst.
1: wannst du nass und wannst die Drucken
0: Genau,
1: aufsetzt.
0: auf der einen Seite ist die Stimmung
1: Die
0: natürlich bei Nass und
1: Stimmung,
0: Nass gut, nicht? Aber die Kraft, die Farbkraft, die kriegst du natürlich
1: Und
0: dann erst einmal, wenn es da trockene
1: was der
0: Passagen hast.
1: Unterschied ist auch zwischen Öl und Aquarell, dass du im Grunde genommen Aquarell für Licht auf Dunkel malst und beim Öl verkehrt. Dass du beim Öl die Lichter, wie man sagt, die hellen Punkte zuletzt aufsetzt. Und beim Aquarell musst du jetzt schauen, entweder du sparst es aus, weil Weiß gibt es beim Aquarell, musst echte Aquarelle haben willst,
0: Nein.
1: gibt es kein Weiß. Da ist das Papier, das Weiß. Oder du nimmst eine Maskulatur zum Aussparen, die was du übermalen, ausrocken, übermalen kannst.
0: Dann so schöne Winterbilder, wie ich bei dir im Buch gesehen
1: Ja.
0: habe. Hans, also da ist natürlich wirklich, die hast praktisch von vornherein das Weiß einkalkuliert. Und ja, und was mich auch so fasziniert, aber da kommt deine zeichnerische Fähigkeit natürlich schon auch zum Tragen. Das heißt, du musst schon als Skizze her ein bisschen, oder?
1: Also ich mache hauptsächlich schon das Wichtigste, skizziere immer. Am Baum brauchst du nachher nicht skizzieren, den kannst du nachher schon auf. Aber wenn du heißer oder was, ich muss schon vorskizzieren. Für andere Sachen, weil der Himmel ergibt es ja so.
0: Die
1: Der Himmel
0: Stimmung.
1: und Wasser ist ja so, dass da die Nasstechnik ein bisschen funktioniert. Und bei Berge und Architektur muss man in Trockenen bleiben, das ist auch klar. Nur hast natürlich, du hast keine trockene Farbe, du hast ziemlich eine wässrige Farbe, die was aber schon einen Farbkörper drin hat, das es ausgibt. Und mit dem kannst du auch schön locker malen
0: Du
1: nachher.
0: musst ja
1: Ja.
0: ein Gefühl haben dafür, wenn du so eine Stimmung
1: Ja.
0: malst, nicht? Himmelstimmung zu werden.
1: Ja.
0: Weil das verringt ja dann. Nicht?
1: Ja,
0: also zuerst ist nach und dann setzt die vor.

0: Nicht? Naja, übrigens, Siegfried Schwab, ich erinnere mich daran, nicht? Der hat immer seine Büder aufgehängt
1: Ja.
0: und dann die Kursteilnehmer
1: Ja.
0: sind drin gesessen, wie in der Schule, und haben die Büder
1: Ja, so haben wir
0: abgemalt.
1: gelernt bei einem.
0: Und dann ist er gekommen und hat seine Ätzis dazu gegeben.
1: Ja, weil
0: Ich habe noch ein paar daheim, die ich damals bei ihm gemacht habe, da habe ich
1: ja.
0: eigentlich eh nicht mehr aquarelliert. Und ja, okay, war schön. Und ich habe es kennengelernt, sagen wir so. Ich bin dann in eine andere Richtung
1: Ja.
0: gegangen, nicht? Aber schön, wenn man so ein Meister des Aquarells wird.
1: Ja.
0: Wirklich. Du, Hans, ich wollte noch fragen, du hast nämlich ein Musikinstrument gespielt, hast du mir erzählt.
1: Ja, die diatonische, steirische,
0: Ja,
1: ja.
0: ja.
1: Die habe ich auch selber gelernt, klar.
0: Ja.
1: Mein Nachbarbub, der hat eine Dreier, eine Zweieinhalb-Reihe gekauft und hat bei seinem Cousin gelernt.
0: Ja.
1: Und da haben wir es angeschaut, wie
0: Ja,
1: der
0: ja.
1: greift. Ich
0: Ja.
1: habe noch einen selber eine gekauft,
0: Ja.
1: eine Dreireihige Stachelharmonie,
0: Ja. Ja,
1: was,
0: ja.
1: ja.
0: Heut geht's spielen nicht mehr, gell?
1: Ja, nein, jetzt.
0: Ja.
1: Ja.
0: Die Finger werden nicht mehr mitmachen.
1: Nein, geht's nicht mehr um das. Es sind die zwei Schultern sind ein bisschen beleidigt.
0: Ja. Okay.
1: Aber das macht
0: Was
1: nichts.
0: hast du denn so gespielt oder was hast du denn gespielt? Also du hast ja damals in einer Band gespielt, hast du mir erzählt.
1: Ja, ein Trio.
0: Ja.
1: Es war Harmonika,
0: Ja.
1: Klarinett und ein Bass.
0: Ja.
1: Das war das so, wie das Edler-Trio. Wir haben ja hauptsächlich das Edler-Trio von
0: Ja.
1: Hönigsberg da in
0: Das
1: Mürztal. Das sind die
0: alte
1: ersten Edler-Trio
0: genau.
1: geworden.
0: Ja.
1: Da haben wir die meisten Stücke nachgespielt, nicht?
0: Ja. Das ist
1: Ja.
0: jetzt ein Stichwort, Hans, für die Musik, gell? Weil ich wäre jetzt für dich speziell, habe ich herausgesucht, ist Edler Trio mit dem Kirtagsländler.
1: Ja.
0: Okay, das spielen wir jetzt.

0: Das war das Edler-Trio mit dem Kirtox-Landler. Bei mir ist heute der Hans Schicho, Kunstmaler, aus Eigen im Enstal zu Gast in der Sendung Künstlerporträt. Hans, wir haben gerade in dem letzten Block haben wir über die Aquarelltechnik gesprochen, denn das ist wirklich die Königsdisziplin, kann man fast sagen, beim Malen. Und du hast aber, wie gesagt, gerade aus deiner zeichnerischen Begabung und Fähigkeit, du hast so viele verschiedene Sachen gemacht. Zum Beispiel habe ich gesehen, dass du auch Schriften gestaltet hast, zum Beispiel Urkunden. Und du warst tätig, du hast nicht nur für dich selber gemalt, sondern du hast auch Kurse gegeben. Welche Kurse und was war so deine Tätigkeit, auf die du zurückblicken kannst, Hans?
1: Ja, wie ich da die Kurse beim Schwab gemacht habe, die Aquarellkurse,
0: ja,
1: sind sie eigentlich zu mir gekommen, ob ich nicht auch so Anfängerkurse halten konnte. Gerade für Anfänger, dass sie irgendwann mal ein bisschen Ahnung haben, ja, von der Malerei.
0: Ja, ja.
1: Und die haben auch vorher, wie ich gesagt habe, zeichnet und in der Kalligrafie gearbeitet, haben wir auch über Kalligrafie ein bisschen, gerade nur so viel, dass sie haben den Wunsch gehabt, ein Oster- oder Weihnachtskarten mit der schönen Schrift machen.
0: Die, ja, ja,
1: die sind noch so Kurse gewesen, dass, ja, sie mal eine schöne Schrift,
0: ja,
1: gelernt haben. Das war dieser,
0: ja,
1: auch, es sind Fehlzeichnungskurse noch da, die haben sie auch gerne angenommen,
0: ja,
1: auch Öl, weniger noch.
0: Hast du das jahrelang angeboten, diese Dinge?
1: Eigentlich fast 30 Jahre.
0: Ah, nicht schlecht.
1: Ja. Ja. Und nachher zu 80% Aquarellkurse.
0: Hast du auch über die Volkshochschule mal was angeboten, Hans?
1: Nein, eigentlich immer.
0: Immer privat.
1: Ja, privat, ja, klar.
0: Ja, also was war da alles? Schriftkunst, ja, also Kalligrafie?
1: Kalligrafie. Federzeichner,
0: ja,
1: Kohle, das da reingekommen sind ein bisschen.
0: Und, also
1: und Aquarell halt,
0: ah,
1: das war das Hauptding.
0: Ja, ja, ja, ja, ja,
1: weil ich selber auch zu 80% noch Aquarelle mache,
0: ja,
1: und ich muss mich schon sehr zusammenreißen, dass ich mal ein Ölbild wieder einmal mache.
0: Ja, ja, ist ja ganz was anderes. Ne?
1: Ja,
0: aber ist vielleicht Gott der Reiz.
1: Also, ist die interessanteste und auch die schwere Technik ist Aquarell, das fordert mehr.
0: Ja, ja, ja. Ja, du warst, was ich jetzt auch weiß, du warst ja auch in der Theatergruppe in Eigen.
1: Ja, die hat eigentlich in 1978 hat der Blank, also der Maruit Isidor, mit dem Theater hat er gesucht, dass er wieder ein Theater anfangen kann. Und ich habe gesagt, ja, ich helfe dir dabei.
0: Das ist da in der Volksschule gespielt worden, dann immer, glaube ich, gell? Ja, auf der Bühne.
1: Ja, ja, ja, ja. So haben wir praktisch für 78, hat er mit den Nullen, das ist jetzt so, oh, ein kritisches Stück, nicht von,
0: ja, Karl-Marie.
1: Ja, ausgerechnet das hat er sich eingebildet.
0: Ja.
1: 19 Mitwirkende, gell? Ich war der Quatschen, der Dickschelle, die Bauer, die Marschhändl, Anita, mein, ja, Gott, die Gabi.
0: Ja, die Anita, mein Gott, der Lehrerkollegin von mir,
1: ja,
0: über lange, ja, lange Jahre. Ja.
1: Und haben wir dann die in 80er Jahren das noch und aufgeführt, aber ich habe Monate vorher mit der Bühne zu tun gehabt. Das sind,
0: ja,
1: ist ein Fünfakter,
0: ja,
1: und hast vier volle Bühnenbilder gebraucht,
0: aha,
1: die muss man erst alles herrichten haben müssen. Wir haben nichts gehabt.
0: Ja.
1: Das Grundstück, wie machen wir das? Wir haben, ja, die fast bei jedem Akt die Bühne gewechselt.
0: Ja, ja.
1: Aber das haben wir so eingerichtet, dass, ja, sie in 10 Minuten umgestellt war.
0: Ja, ja. Also du warst der Bühnenbildner praktisch für die Gruppe.
1: Ja, ja, freilich. Du.
0: Und der Maler.
1: In Schiessl Hans, muss ich auch erwähnen, der, ja, Brockenwirt, der, ja, Verstorbene, ja, das war ja ein guter Helfer, ein exzellenter Maler,
0: aha,
1: ja, Renner, das, ja, war eine große Hilfe.
0: Ja.
1: Er hat nachher da, das, was er mir besonders gelingen ist, die Geräuschkulisse überkommt.
0: Ja, ja, ja.
1: Damit haben wir ganz gut zusammengearbeitet.
0: Ja. Ja. Jetzt haben wir
1: schon. Ich habe natürlich 27 Jahre.
0: 27 Jahre.
1: Mal.
0: Du hast die Musik und jetzt haben wir auch noch beim Theater spielen. Da sieht man, was du für künstlerischer Mensch bist.
1: Blieb ist mir das Malen noch.
0: Ja, ja, ja. Du hast mir eine Anekdote erzählt von deiner Theaterzeit.
1: Ja.
0: Das hätte ich gern, dass du das da im Radio sagst.
1: Die Mädel Heidi, wo es das eben noch Schwarzkugler geheißen hat, ist von uns eine Theaterspielerin,
0: ja,
1: hat den Helmut Strunz von Radio Steiermark,
0: ja,
1: auf der Covid und der hat uns interviewt auf der Bühne.
0: Aha.
1: Der Isidor, der Obmann, die Lehrer Strubi, die hörte,
0: ja,
1: weil die war ja Regie,
0: ja,
1: ja, wie fürs Bühnenbild und da hat er so an jeden ausgefasselt. Ja, und als Hintergrund habe ich den Grimm ziemlich groß umgehabt, weil das haben wir bei einem Theaterstück, das Loch in der Wand braucht und das ist noch hängen geblieben.
0: Also der Grimming war das Hintergrund.
1: Der Grimming, ja. Da fragt er, wer das malen hat. Ja, sag ich, da bin ich zuständig. Ach so, hat er gesagt, sind Sie Maler? Nein, hat er gesagt, Kopi. Oh, und verkaufen Sie auch Bücher?
0: Ja.
1: Ja, man denkt, das ist so ein Blödsinn, weil die schreibt, das so, kommt eh nicht. So, ja, die muss was werden, die verkaufe, und die muss nichts werden, die gehört den Verwandten, die muss ich nicht leiden mag. Aber es sind noch ein paar Anrufe gekommen, solche Gottungen, das gehört bei den Verwandten. Ja, es ist eigentlich mit Humor aufgekostet.
0: Ja, aber das ist in der Sendung gekommen.
1: Ja, das ist gekommen. Ja, da kann man es immer auslösen.
0: Ja. Okay, okay. Na Hans, du hast einige lustige Sachen jetzt auch schon zum Besten gegeben. Und ich werde jetzt die nächste Musik ansagen, gell? Und zwar ist es der Klaus Trabitsch aus der Dufterberge, O wenn die Seins heißt es. Klaus Trabitsch.

0: Sie hörten Klaus Drabitsch, der Duft der Berge, All When the Saints heißt der Titel. Wir sind in der Sendung Künstlerporträt und bei mir zu Gast ist Hans Schichow, der Maler Hans Schichow aus Eigen. Hans, du bist jetzt 91 Jahre alt, wir haben das eh schon gesagt, aber ich finde es faszinierend. Und jetzt war es so, wie ich dich vor 3 Wochen besucht habe, um dich zu kontaktieren für die Ausstellung, bist du da am Tisch gesessen und hast gemalt, ein Aquarell. Also Hans, das ist für mich ganz was Schönes. Und was bedeutet das in deinem Alter auch noch für dich, das Malen?
1: Ja, durch das, dass ich jetzt der Lange bin, ja. Ich brauche ja Beschäftigung. Früher war ich im Keller und habe irgendwas bastelt.
0: Ja.
1: Das geht jetzt leider nicht so, aber das Malen ist mir geblieben. Und das wird mir so lang, dass meine Augen,
0: ja.
1: Der Verstand und die Hände dann,
0: ja.
1: Wie ich malen.
0: Schön, ja.
1: Ja.
0: Ja, ja.
1: Es werden natürlich dann vielleicht öfter vor Haus sein, wie gerade bei einer Aquarell passiert das am leichtesten.
0: Ja.
1: Aber da habe ich auch einen Ofen. Und die sind dann, die was nicht werden, Ofenaquarelle.
0: Ofenaquarelle.
1: Ja, passiert öfter bei Verzeichnungen, ja. Oder Aquarelle. Ja, da darf ich schon 3 Jahre schreiben.
0: Ja, du.
1: Aber das ist wurscht.
0: Völlig klar, gell?
1: Ja, das macht nichts.
0: Ja, ja.
1: Nein,
0: aber diese Tätigkeit ist was Schönes, oder?
1: Ja.
0: Die erfüllt
1: ja.
0: Einen. Da spürt man was dabei, denke ich mir, nicht?
1: Da bin ich Herrgott eigentlich dankbar, dass er mir die Gabe gegeben hat.
0: Ja. Also ich glaube, mir geht es zum Beispiel beim Fotografieren jetzt so.
1: Ja.
0: Wenn ich jetzt irgendwo unterwegs bin, aber jetzt nicht, damit ich halt irgendeine Landschaft fotografiere, sondern ich suche immer die Details.
1: Ja.
0: Also nicht die Details, ich suche den Ausschnitt. Und ich suche das künstlerische Moment in dem Ausschnitt. Und da kann es mal passieren, so wie zum Beispiel, die Ausstellung in Tirol hat geheißen 2500 Meter, Kunst auf 2500 Meter oder 2500 Meter Eingang zur Kunst oder so irgendwas. Jedenfalls, da bin ich stundenlang versunken, kann man sagen, in mir. Ich habe mich ganz selber gespürt und ich war auf einer, wie auf der Jagd und das war halt mit der Kamera, wobei es dann dort nicht aus ist mit der Kamera, sondern dann geht es am Computer weiter. Und das stelle ich mir beim Malen auch so vor, dass es nicht nur die Hand ist und das Auge, nein. Sondern da geht es herunter in die Gegend, wo das Gefühl daheim ist. Und da taugt man, das taugt einem dann halt wahrscheinlich total. Und da ist man ganz Mensch und man ist ganz bei sich selber.
1: Ja, sicher. Weil zum Beispiel beim Malen, ich bin ein Naturmaler mehr.
0: Ja.
1: Und ich in die Natur rausgehe.
0: Ja.
1: Ich schaue ja anders wie einer, der wo es da die Schallglocken beiderseits hat, der geht durch. Ich sehe irgendwas, das was mich fasziniert, weil es mich eventuell malen.
0: Ja.
1: Ich habe einen im Malkurs gehabt, die Inge, weil die ist ja ein wenig zuerst verzogen gewesen. Und dann sagt sie, du, wenn ich jetzt mit meinem Hund spazieren gehe, jetzt schaue ich einmal, ah gut, wie konnte ich deinen Baum malen? Habe ich gesagt, jetzt sind die Scheuklappen weg. Jetzt, jetzt siehst du die Natur anders. Ist bei Musik nicht anders, der was ein Instrument spielt, der wird ein bisschen anders losen. Der hört das anders.
0: Ja, das kann ich mir gut vorstellen. Hans, ich frage dich jetzt eine Frage, die ich jedes Mal in der Sendung stelle, nämlich ganz allgemein, was sagst du, wenn du die Frage hörst, was ist Kunst?
1: Naja, die Kunst, das ist eigentlich ein alter Spruch, die liegt im Auge des Betrachters. Und das kann man sich so vorstellen eigentlich, der muss.
0: Ja.
1: Die muss sich da einleben kann. Das sieht das ja anders wie einer, der was die Seile so vom Blickwinkel her betrachtet.
0: Verstehe. Ich verstehe es so, dass die Kunst eigentlich dann erst eine Kunst wird, wenn es jemand entdeckt.
1: Ja, vor allem.
0: Wenn sie jemand berührt.
1: Ja.
0: Wenn jemand das so aufnimmt, dass er sagt, wow, das fasziniert mich.
1: Ist ja
0: schon. Habe ich das richtig verstanden? Ja.
1: Ja.
0: Ja, ja. Ja, es gibt so viele verschiedene Faktoren, nicht, die ich schon gehört habe bei dieser Frage. Aber danke für diese,
1: bitte sehr,
0: für diese Antwort, Hans. Ist jeder Mensch ein Künstler? Hat da jeder diese Begabung?
1: Jeder hat irgendeine Begabung.
0: Ja.
1: Manche entdecken sie erst, wenn sie vielleicht angestoßen werden.
0: Ja.
1: Ist beim Zeichner genauso?
0: Ja.
1: Der Kind, den Kind für ein möchte zeichnen lernen oder wollen lernen. Es gibt da die, was nachher erst durch den Anstoß,
0: ja,
1: draufkommen, dass sie es können.
0: Ja.
1: Es gibt da, die werden es nie erlernen.
0: Ja.
1: Oder viele können es was anderes.
0: Ja, ja.
1: Irgendwo steckt in einem jeden.
0: Ja.
1: Nur jeder entdeckt nicht sein Talent.
0: Ja, oft ist es Angst davor, ne?
1: Auch.
0: Dass man was, dass man das nicht gelingt.
1: Ja.
0: Nicht?
1: Ja.
0: Und oft wird man verbildet im Laufe des Lebens. Ich denke jetzt an die Kinder, ne?
1: Auch, ja.
0: Weil eine Kinderzeichnung ist was Wunderbares,
1: ja,
0: was kann was Kreatives sein.
1: Ja.
0: Bis die ersten Erwachsenen kommen und sagen, na, Moment, das Haus muss das so zeichnen, gell?
1: Ja,
0: so wie das alle zeichnen. Und dann ist vorbei mit der Kunst. Nicht?
1: Ich habe ja mit Kindern zeichnet, aber
0: ja,
1: die haben nicht zeichnen wollen, dürfen,
0: ja,
1: wie es wollen haben.
0: Ja, ja,
1: das keine Korrektur.
0: Das ist gut. Das ist gut.
1: Darfst nicht bei Kindern.
0: Ja, ja.
1: Die müssen frei gestalten können.
0: Schön, schön. Hauen Sie mal da ein Stichwort, was sagst du dazu, weil wir gerade beim Philosophieren sind, Kunst und Geld?
1: Naja, irgendwie kann ich da konkrete Antwort geben.
0: Da kannst du nicht mehr so mitreden, weil bei dir, deinem Fall, war das nicht im Vordergrund, das Geld.
1: Nein, eigentlich nicht.
0: Da hat sich viel verändert, leider.
1: Ja. Ja.
0: Heute bestimmt oft das Geld, aber da wird man zu weit kommen, wenn man das jetzt...
1: Wo man noch alleine noch und an die Kunst zweifelt.
0: Ja, ja, ja.
1: Durch die Preise.
0: Ja, und was die Leute natürlich verunsichert.
1: Ja.
0: Das sagen, wieso zahlt denn der so viel Geld für das, ne?
1: Ja, weil es wird.
0: Ja. was ist... Mit abstrakter Kunst, Hans, weil du bist ein gegenständlicher Maler. Wie stehst du zu, zu abstrakter Kunst?
1: Ja, ich habe schon da mal müssen,
0: ja,
1: was mich ein wenig interessiert hat.
0: Ja.
1: Nicht alles interessiert mich davon,
0: aber
1: es sind Sachen, die schön sind.
0: Gibt es Bilder, die dich faszinieren?
1: Ja.
0: Oh, ja. Aber man nicht erkennt, was es ist.
1: Ja. Ja. Es ist eigentlich so, es sollte irgendeine gewisse Aussage sein, genau wie bei der Musik, das bei mir halt schon melodisch sein sollte.
0: Ja, ja.
1: Was in der Moderne oft nicht mehr da ist.
0: Ja, also man kann ja schwer beschreiben, nicht?
1: Ja.
0: Man kann sagen, spannend, man kann sagen, Harmonie.
1: Ja.
0: Man kann sagen, Faszination.
1: Ja.
0: Und das ist natürlich schon oft allein durch die Komposition, und die kann abstrakt sein.
1: Ja.
0: Eventuell ein Bild, das immer irgendwo aufhängt, und ich kann da nur sagen, jetzt als Galerist gesprochen, werden viel mehr abstrakte Bilder gekauft, als wie gegenständliche momentan.
1: Ja.
0: Gell? Aber weiß ich nicht, vielleicht ist das nur ein Trend.
1: Nein, man irgendwie, also es sollte ja schon ein wenig umsprechen.
0: Ja, ja, ja, freilich, es muss einen berühren, es muss einen berühren und es muss einen faszinieren, und dann kommt es noch dazu, es muss auch der Platz dafür sein.
1: Ja. Und jetzt kann man ja die gegenständliche Malerei auch nicht mehr ansprechen.
0: Na genau.
1: Eben, das ist noch ein kleines, was ansprechen sollst du.
0: Ja, ja, ja, ja. Okay, Hans, eine letzte Frage in dem Bereich. Wie sehr hängt der Künstler an seinem Werk? Gibst du deine Bilder gern her?
1: Je besser das gelingen, umso weniger gern gebe ich es her.
0: Okay, okay, das verstehe ich. Das verstehe ich, Hans. Und jetzt werden wir die nächste Mal, und ich habe noch einmal das Edler-Trio für dich ausgesucht.
1: Ja, danke.
0: Und das Edler-Trio mit lustiger Schwagerin spielen wir jetzt.
1: Ja.

0: Sie hörten das Edler Trio, und zwar ist es das Original Edler Trio aus Hönigsberg. Ja? Die lustige Schwagerin war das. Ich komme langsam zum Ende der Sendung, das heißt, wir kommen zum Ende der Sendung, Hans Schicher bei mir zu Gast, und es geht daran, sich zu verabschieden auf der einen Seite, auf der anderen Seite möchte ich vorher noch auf eine, so wie du am Anfang der Sendung mitgeteilt hast, dass du bei mir in der Ausstellung sein wirst, jetzt schließt sich der Bogen. Und ja, ich möchte auf das drauf hinkommen zum Schluss. Es gibt am 18. September die Eröffnung der Ausstellung im CCW in Steinach mit dem Titel Der Berg. Insgesamt 11 Künstler und Künstlerinnen präsentieren, und zwar internationale Künstler und Künstlerinnen, präsentieren ihre Werke zu dem Thema Berg. Und du, Hans, bist einer von diesen 11. Ich bin auch einer, also dann bleiben noch 9 andere über. Aber es sind schon welche dabei aus Ungarn, aus Slowenien, aus der Ukraine. Also es ist eine internationale Ausstellung und auch aus der Umgebung. Ja? Weil das Thema Berg ist bei uns ein schönes Thema, würde ich sagen. Also liebe Zuhörer, bitte diesen Termin notieren, 18. September, 18 Uhr, Eröffnung der Ausstellung Der Berg. Wir werden da auch eine Musikformation haben, nämlich die Axis 3, oder Axis 3 heißen die, mit Sonja Axdorfer, Roman Schaffer und Matthias Kandolf. Die werden also diese Vernissage musikalisch begleiten. Ja, ich hoffe, wir sehen uns dann direkt im CCW bei der Ausstellung. Die Ausstellung wird bis November geöffnet sein bei Veranstaltungen. Hans, danke für deine Mithilfe und für deine Geschichten, die du erzählt hast. Hans.
1: Also Erich, ich danke recht schön, dass du schon vor ein paar Wochen gekommen bist und mich eingeladen hast, dass ich bei dir auch wieder einmal aufstehe. Das gefällt mir besonders.
0: Ja. Dankeschön. Ganz meinerseits, Hans. Gell? Und jetzt verabschieden wir uns dann da von den Zuhörern mit, was spielen wir denn eigentlich? Ah, ich habe gefunden, Kurtisane, daheim am Krimmer heißt das Lied.
1: Aha.
0: Ja, und wenn es noch ausgeht, lassen wir das Edler Trio nochmal spielen mit Resch und Fesch.

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1: Grüß Gott, liebe Hörerinnen und Hörer von Radio Frequenz. Werner Rackl meldet sich wieder vom Liezener Bauernmarkt und ja, machen wir gemeinsam ein bisschen einen Rundgang durch die Standeln. Heute ist das Wetter ja angenehm zum Einkaufen. Es ist bewölkt, geregnet hat es in der Nacht und wir starten schon los mit dem ersten Stand. Heute schaut das Programm bei dir ein wenig erweitert aus.
2: Genau. Also
1: was gibt es da beim Fischstand?
2: Genau, wir haben das Standardprogramm, also Fisch, Räucherware, Frischfisch, dann haben wir Sweets, Aufstrich, alles Mögliche. Und heute haben wir auch noch Eierschwammerl mit.
1: Ja, aber da heißt sie, die wachsen nicht, weil es so trocken ist.
2: Naja, heute ist ziemlich nass. Also es wird schon, man merkt, sie sind schon viel saftiger wie vor zwei, drei Wochen.
1: Von wo kommen die Eierschwammerl?
2: Wir haben, also meine Tante der Frühstückspension in die Hohen Dauern, also von Trümmer Dauern.
1: Okay.
2: Und genau da gehen wir hin und wieder ein bisschen trocken.
1: Und da hat es euch die geheimen Platzeln verraten?
2: Ja, da kommen wir inzwischen. Nein, es ist wo maufig, jetzt sind schon einige Schwammerl und vor allem Schwarzbär auch ganz viel. Die sind auch herunten schon viel.
1: Ja.
2: Also jetzt geht es schon auf jeden Fall los mit der...
1: Also frische Schwarzbär und Eierschwammerl gibt es bei dir heute?
2: Genau.
1: Ist das jetzt Standardprogramm oder ist das nur heute ausnahmsweise?
2: Nein, es ist, wir gehen halt was suchen, wo wir was finden. Es ist jetzt, je nachdem wie es Wetter ist, was steht, wie es uns gefreut.
1: Und ein Fischsweets, ihr gehabt auch?
2: Genau, fertige Sachen haben wir auch, Fischsweets oder ein Fischtopfen, das ist für schnelle Essen, für die Jausen, bisschen was, genau.
1: Ja, dann alles Gute. Mit den Fisch, wie geht es Ihnen, wenn das Wasser so warm ist, sind sie weit unten wahrscheinlich?
2: Ja, wir haben halt jetzt die Hälfte von den Teich auslassen, weil es bei uns in Oberösterreich eigentlich gar nicht regnet. Also da habt ihr es in der Steiermark noch relativ gut. Wir müssen halt ein bisschen minimieren und schauen, dass wir... zurechtkommen. Aber man merkt schon mit der Wasserknappheit und der Hitze, es ist für den Fisch, aber es jammert eh jeder Fischer.
1: Ja,
2: also.
1: Nein,
2: für den Fisch braucht man da Wasser.
1: Ja, neben am Fischstand, ja, da ist das gute Gemüse und da stehen die Leute schon Schlange beim Gemüse. Heute hat eine junge Verstärkung dabei, die den frage jetzt einfach einmal, wer bist denn du?
3: Ich bin das Enkelkind von Oma Opa.
1: Heute freiwillig dabei oder musst?
3: Nein, freiwillig.
1: Und wie taugt es dir?
3: Sehr. Nette Kundschaften, sehr viel los. Perfekt also.
1: Und ich sehe, die Damen wollen sich nur vom Jungen bedienen lassen.
3: Ja, anscheinend.
1: Okay. Ja, servus, guten Morgen.
4: Servus, guten Morgen.
1: Gestern in der kleinen Zeitung stand ein mordsmäßiger Artikel, die Wirten beklagen sich, dass die Leute nur mehr nur einen Salat essen, mit ein bisschen Buttenstreifen. Und merkt ihr das, dass die Leute hauptsächlich jetzt Salat nachfragen?
4: Ja, Salat wird momentan schon stark nachgefragt, aber ich weiß es nicht. Ob das wirklich so stimmt, also ich glaube ein bisschen wird es übertrieben sein.
1: Ja.
4: Ja. Wegen denen gingen sie trotzdem ins Gasthaus, ne?
1: Ja.
4: Sie bieten ja das auch an, ne? Ja, Salat mit Buttenstein.
1: Ja, aber die Fritteusen, die bleiben kalt, haben sie gesagt, ne?
4: Ja, mag schon sein. Es ist, wenn es so heiß ist, jeder stellt um. Man mag auch gar nicht so. Und dass wahrscheinlich die heißen Suppen nicht so nachgefragt sind, glaube ich schon. Ne?
1: Ja, was hast du denn? Ein volles Programm da heute?
4: Ja, wir haben heute einen ersten Muskatkürbis. Dille gibt es wieder. Inzwischen war die Dille aus. Jetzt gibt es wieder. Ja. Ansonsten Paprika sind wunderschön, Paradies ist sowieso eine coole Saison jetzt.
1: Mehrere Sorten da.
4: Ja, da haben wir die Cocktail-Paradeiser, dann die runden oder die langen. Ja.
1: Kartoffeln sind auch?
4: Ja, sind Frühkartoffeln. Ja, Frühkartoffeln. Ja.
1: Radieschen gibt es ja auch noch immer.
4: Ja, die haben ein bisschen Herbst rein, also die werden so in Etappen angesagt, sind sehr gut. Nur optisch nicht so wie im Frühjahr. Da sind sie gleichmäßig rund und jetzt die trockener haben, die, wenn wir länglich. Genau, genau. Ja, genau, genau. Also sind nicht so gleichmäßig
5: rund, ja,
4: rund, aber geschmacklich. In Ordnung. Ja, Buschbohnen haben wir gelb und grün. Haben wir jetzt auch inzwischen ein Lauch gehabt. Also wir sagen ein Lauch, wenn ohne Partie aus und die nächsten noch nicht sind, gibt es wieder. Es passt halt heuer nicht alles so zusammen genau, weil mit der Gießerei ist nie das, wie wenn es normal regnet.
5: Und wie macht sich der Enkel als Standler?
4: Ja, so macht er sich nicht schlecht, nur mautzt er, weil ich ein Sturmanhänger bin und,
5: also,
4: und er nicht.
5: Und er nicht.
4: Und heute ist nicht
5: der Grund. Heute darf man nicht auch reden.
4: Nein, heute
5: also, auf Türkei also, und so mag er gar nicht hören. Ne? Naja, da kann er sich eben.
4: Da macht er sich gut.
5: Ja, super.
4: Ja.
5: Und werden wir jetzt öfter noch sehen in die Ferien oder?
4: Ja. Nein, ich glaube schon, dass er wieder mitfährt.
5: Ja?
4: Ja.
5: Okay.
4: Ja.
5: Ja,
4: ja.
5: Ist passt. Ja, gut, ne?
4: Ja,
5: wenn die Jungen auch wenn
4: passt. Passt, ja.
5: Nur wir Alten da ja. arbeiten müssen.
4: Ja.
5: Okay, dann lasse ich die wieder weiterarbeiten, weil die Leute stehen schon Schlange. Danke dir, Pfirti, servus. Ja, die Eierschwammerl, die gängen schon, Sirgi, da wird schon Murz einkauft. Und wir schauen gleich weiter zum nächsten Stand. Da ist auch wunderschön bunt am Obststand.
6: Genau, guten
5: und das
6: Morgen.
5: Schau, die Feigen.
6: Ja, sind jetzt die letzten heute.
5: Okay.
6: Die nächste Runde Feigen kommt wieder im September.
5: Ja.
6: Jetzt ist halt das letzte Mal, also bitte schlagt es heute noch zu.
5: Ja, unbedingt.
6: Genau. Heute gibt es noch, heute ist ein richtig reif, gestern geerntet. Also einfach zum Einbeißen mit Schale, super zum Essen. Marmelade machen kann man auch damit, gell?
5: Und dann
6: super
5: geht's schon los. Du hast Pfirsich, Sergei?
6: Ich habe Pfirsich, das sind die Kerngeier, die Redhafen, das sind super zum Einkochen.
5: Mhm.
6: Heuern sehr, sehr süß und saftig, muss ich sagen. Gell?
5: Ja.
6: Marillen, ziemlich die letzten jetzt da auch. Heute sind auch schon langsam auf. Erdbeer haben wir noch da, wir haben Heidelbeer da.
5: Dann wunderschöne Brombeeren, Sergei. Das ist ja meine Lieblingsbeere,
6: Einer der gesündesten Früchte.
5: Ja, und als Füllung für Weihnachtskeks. Sensationell.
6: Wirklich? Nicht,
5: ja,
6: die Brombeeren?
5: Die Brombeeren, also das ist...
6: Echt? Das
5: also
6: muss ja probieren.
5: Linzer Augen nur mit Brombeeren.
6: Nein, ja, nichts ja. mit Rehwiesel.
5: Nein, das ist, also die Brombeere hat ein bisschen, finde ich, ein bisschen edleren
6: Geschmack. Ja, die Brombeere ist das Beste. Also ich liebe sie auch. Brombeere, die Frucht, der Lanik und die Marmelade.
5: Ja.
6: Aber die Marmelade mit die Kern.
5: Nein, da muss ich Brombeere-Gelee.
6: Ja, Brombeere-Gelee, ja, das ist ja klar. Das ist klar, ja. Na cool. Ja, wirklich super, ja. Zwetschgen haben wir schon,
5: ja,
6: die ersten, die kleinen sind so Hauszwetschgenart, viel größere haben wir dabei, ja. Auch, gell? Und die ersten Frühäpfel haben wir heuer schon da.
5: Was, die, erst,
6: also die ersten Frühäpfel, die ersten heutigen Äpfel, ja, geerntet diese Woche, sind die Samaret.
5: Ja.
6: Ja. Super Apfel, süßlich, leicht säuerlich, sehr saftig. Knackig, gut.
5: Samaret, ist das ein...
6: Samaret ist so ein... Weiß ich einmal, probier, ist ein guter.
5: Hm?
6: Ich weiß, als Reporter, jetzt muss ich wieder käbeln, durch den Mund voll.
5: Ja, schmeckt gut, ja.
6: Ja, der ist gut, gell?
5: Mhm. Ganz eine leichte Säure, also nicht...
6: Genau, ja.
5: Ja. Sehr gut, sehr gut, bestimmt,
6: gell?
5: Ja.
6: Mhm. Sind die ersten da? Ja, genau. So schaut es aus bei uns.
5: So schaut es aus bei euch. Ich jetzt gar nicht mehr weiterreden, muss ich noch fressen.
6: Nein, so schaut es aus.
5: Gut, jetzt dann... Jetzt
6: muss ich den Radio dran.
5: Jetzt muss ich den Radio dran, genau. Dann vierte,
6: klar, danke
5: dir, vierte, ciao. Weil, da stehen auch schon wieder leider. Ja, dann schauen wir weiter noch. Was auch gut zum Salat passt, der halten wir jetzt auf, der, was ist der Käsemann? Der ist auch ein Apfel, ist auch ein Apfel.
7: Ja, bei 40.
5: Ah, 40?
7: 40.
5: Aha. Ja gut.
7: Gut so. Nicht wach, heute passt mit dem Temperatur.
5: Heute passt. Heute ist für den Käse auch, glaube ich.
7: Ja, es ist so Wahnsinn. Gott sei Dank haben wir schon wieder normale, Gott sei Dank haben wir schon wieder eine normale Temperatur.
5: Wow, du hast ja
7: vor die Käse.
5: Ein tolles Sortiment, direkt stellen wir davor. Was hast
7: du? Da siehst du, das sind die Brunett, das ist ein ganz weiche Ziege.
5: Ja.
7: Und heute haben wir schon wieder Frischziege mit und ohne Knoblauch.
5: Was kaufen die Leute derzeit für einen Käse bei der Hitze?
7: Sehr weniger, jetzt ist einfach so. Und wenn kauft so ein Leichtziege oder Schaf, Das kannst du auch mit ein bisschen Tomatensalat machen, genau, und so. Ja. So geht's das ja. Butter und was geht's viel? Joghurt, Sauerrahm, Toffen. Ja. Solche Käse, das sind nicht so stark, mit weniger Fett. Ja. Das ist überdeckt.
8: Okay.
7: Das ist einfach so, ja.
8: Gut, wird sich im Sortiment jetzt dann wieder was ändern oder ist das quasi jetzt einmal das Sortiment für die nächste Zeit?
7: Nein, das ist Sortiment für die nächste Zeit. Und es ist immer so, im Sommer bringen wir weniger mit wegen der Hitze.
8: Ja.
7: Und dann schauen wir jetzt im September, so werden wir noch mehr verschiedene Käse mithaben. Ja, es muss
8: für
7: so sein.
8: Für mich ist immer die Frage, Schaf oder Ziegenkäse?
7: Für mich Pecorino, Schaf.
8: Ja.
7: Ja.
8: Ich bin auch der Schafkäse-Fan, muss ich sagen.
7: So ist das, ja. Es ist beim Kochen musst du immer mehr Schaf, weniger Ziege und so. Ja. Es ist beim jeder Pasta, kommt aber beim Pasticcio und so, kommt immer ein bisschen Schaf dazu. Ja, so ist das.
8: Okay. Gut, dann
7: wünsche dir einen schönen Tag.
8: Ja, ich dir auch einen guten Tag. Lass dir den Pfirsich noch schmecken.
7: Ja, danke dir.
8: Bevor die Wespen auffressen.
7: Ja,
8: bravo. Ja, und da kommt schon die nächste Kundschaft. Gnädige Frau, was wird es denn am Käse stehen?
6: Emmentaler.
8: Emmentaler?
6: Ja.
8: Was sagst du? Wir haben ja gerade, die Leute kaufen nur Joghurt.
6: Naja, ich kaufe schon Käse.
8: Ja, und den essen sie einfach aufs Brot oder wird der zum Kochen verwendet?
6: Zum Kochen und aufs Brot.
8: Und aufs Brot.
6: Ja, sicher.
8: Ja, so.
6: Ich kaufe auch ab und zu einen Frischkäse vom Schaf oder Ziege.
8: Ja. Also Käse ist bei Ihnen ein wichtiger Bestandteil.
6: Genau, genau. Ja. Aber auch andere Sachen vom Bauernmarkt.
8: Ja, Gott sei Dank. Ja, da gibt es ja viel, passen ja viele Sachen gut zum Käse dazu, ja, muss ich sagen. Ja. Ich habe zum Käse in letzter Zeit oft selbstgemachte Riewieselmarmelade dazu gegessen.
6: Genau.
8: Das ist sensationell. Ja. Schafskäse mit Riewieselmarmelade. Unglaublich.
7: Ja, das hast du recht.
6: Das ist gut, auch mit ein bisschen Honig.
8: Mit einem Honig, ja.
7: Auch dazu, ja.
8: Also das ist ein sensationelles Geschmackserlebnis.
7: Das kann man so zwei verschiedene Sachen zusammenmischen und essen. Ja. Es ist ein Wahnsinn. Ja. Ja.
8: Ja. Danke dir, für dich. Dankeschön. So, und da haben wir es jetzt gehört. Zum Käse haben wir gesagt, der Käsemann hat gesagt, zum Käse passt gut der Honig.
6: Ja, das ist sehr bekannt.
8: Ja. Bekannt oder pikant?
6: Pikant. Das ist es, ja.
8: Ja, und da hast du genügend Auswahl?
6: Wieder ja.
8: Wieder mit?
6: Wieder mit, weil die Ernte war heuer spitze.
8: War spitze?
6: Ja.
8: Wir sind
6: sehr, sehr glücklich.
8: Sehr glücklich,
6: ja. Ja, es lag auch wieder voller Waren.
8: Voller Waren.
6: Ja.
8: Ja, Gott sei Dank, ja.
6: Haben uns verdient.
8: Ja.
6: Ja, schon.
8: Ja, und was hast du alles jetzt im Lager?
6: Wie immer. Waldhonig, Blütenhonig. Und der Cremehonig, das ist der Blütenhonig, der gerührt wird.
8: Und wer ist besser gegangen, der Waldhonig oder der Blütenhonig von den Bienen her, von der Menge her?
6: Nein, wir sind heuer mit dem Blütenhonig auch sehr zufrieden.
8: Ja,
6: haben wir auch noch nie gehabt.
8: Ja.
6: Ja.
8: Ja, super. Ne?
6: Wir sind heuer belohnt worden für unseren Fleisch.
8: Von Krankheiten sind es auch schon geblieben.
6: Nein, ja, das haben wir, die Gewisse, so das haben wir einfach. Man muss Leben lernen, genauso wenn ich was habe, muss ich auch mit dem Leben lernen. Und genauso ist es bei dem anderen auch.
8: Ja, solange kein Pandemie, sage ich mal, ausbricht bei den
6: Nein, man muss schon schauen und man muss auch gewisses Wissen auch haben.
8: Ja.
6: Nicht nur, ich habe jetzt...
8: Ja, da kommen ja auch immer neue Sachen
6: dahin. Ja, das ist das, was soll es einführen.
8: Ja.
6: Weil sie immer glauben, alles, was von außen ist, ist besser als unser eigenes.
8: Ja.
6: Das ist das Schlimme, weil sonst sieht man das alles nicht.
8: Nein. Das sind immer Sachen, die neu dazukommen, sozusagen. Neue,
6: leider, ja.
8: Ja, neue, weiß nicht...
6: Krankheiten und das Ganze. Ja, und Parasiten und lauter so Sachen halt.
8: Ja.
6: Ja, das wird aber noch schlimmer werden.
8: Ja freilich, wenn es jetzt warm auch wird, kommen natürlich noch andere Sachen daher.
6: Nein, das, was eigentlich nur ein Anmarsch ist, gewisse Sachen.
8: Mhm.
6: Schauen wir mal.
8: Ja. Jetzt nur mal eine Frage, ich habe schon mal gehört, wie gängen Bienen mit der Hitze um? sind die hauptsächlich draußen?
6: Wenn es das seht, das war gestern am Abend, wie ich Honig herrichten gefahren bin, vor die Zucht Kastala, sind sie vor ein Loch heraus und gesessen. Das hat so lieb ausgeschaut.
8: Ja.
6: Überall sind die Bienen gesessen, weil er heiß ist. Und genauso ist es bei jedem Bienen.
8: Im Stock drinnen kann ich mir ja vorstellen, da wird es auch eine schöne Temperatur haben.
6: Und genauso beim Bienenstock sitzen sie heraus. Logisch, ja. Ist so.
8: Ja.
6: So wie wir halt auch.
8: Ja, also
6: wir müssen aber trotzdem arbeiten.
8: Draußen ist es natürlich dann doch ein bisschen kühler, aber es geht der Wind. Ne?
6: Ja.
8: Ja, die Königin auch, oder?
6: Nein, die ist nicht heraus. das war nichts von der
8: Herausforderung. Ich glaube, da machen sie wie ein Ventilator, da machen sie einen Wind drin,
6: ja, genau.
8: Dass die aushält. Ne?
6: Nein, es ist so, die Königin ist nur heraus, wenn sie abschwärmt.
8: Wenn sie abschwärmt,
6: ja.
8: Okay.
6: Weil dann fliegen die anderen mit.
8: Ja, das ist einfach zu gefährlich für die Königin, oder was man
6: nicht. Ja, überhaupt, die tut ja arbeiten da drin. Ja. Ja.
8: Okay, also
6: dass man jetzt dann Winterbienen kann.
8: Also die hat es nicht so schön wie die englischen Königinnen, die nichts
6: sind. Ja, da wird auch was da.
8: Aber nicht das.
6: Da ist nicht, nein. Die kriegt so auch was, gell?
8: Ja, genau. Okay, dann alles Gute. Wie hältst du die Hitze aus?
6: Dass ich drinnen bin. Ich gehe nur raus, wenn ich halt fort muss. Und sonst bin ich drinnen. Ja. Nein, man muss selber schauen.
8: Ja.
6: Ich werde sicher nichts tun heraus, wenn es nicht sein muss.
8: So ist es.
6: Weil da ist ja jeder dann selber schuld, wenn es einem schlecht geht.
8: Nein,
6: ist
8: so. Okay.
6: Ja.
8: Gut, dann wünschen wir auch für die Bienen, dass jetzt wieder ein bisschen kühler ist.
6: Ja, ja. Nein, jetzt wird eh nichts mehr gearbeitet, weil jetzt wird alles abgeräumt. Nein, es wird alles abgeräumt, es wird abgeschleudert und für den Winter vorbereitet. Aufgefüttert und
8: Wahnsinn, ja.
6: So ist es.
8: Schon wieder, kann man schon wieder Weihnachten denken.
6: Ja, jetzt fängt eigentlich das neue Bienenjahr an. Das neue.
8: Das neue.
6: Ja. Okay. Weil mit der Ernte ist das alles abgeschlossen und jetzt werden sie vorbereitet fürs andere Jahr.
8: Und feiert man bei den Imker, gibt es da auch Erntedankfest?
6: Ja, dann Prosius das Ganze.
8: Okay.
6: Ja, Erntedank. Wird auch gefeiert.
8: Wird auch gefeiert.
6: Ja.
8: Na gut, dann habt ihr heuer was zum Feiern.
6: Richtig.
8: Dann feiert es recht schön. Danke. Ja, liebe Hörerinnen und Hörer, das war's vom Bauermarkt in Litzen. Damit verabschiede ich mich, wünsche euch noch einen schönen und erfolgreichen Tag. Bis zum nächsten Mal. Auf Wiederhören.
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0: 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Wir wollen gemeinsam dafür sorgen, dass jede und jeder mehr Bewegung in den eigenen Alltag integriert. Sei es kurz joggen, eine Runde spazieren oder eine kurze Dehneinheit. Egal wann, wo oder was gerade am Plan steht, jetzt ist die Gelegenheit für eine kurze Dehneinheit mit Radio Frequenz. Nehmt euch kurz Zeit, euren Körper zu bewegen und los geht's! Los geht's wieder mit der heutigen Bewegungseinheit. Wir stehen auf und stellen uns in einer breitbeinigen Grätsche hin. Nun schwingen wir die rechte Hand zum linken Fuß nach unten und verweilen dort für 2-3 Sekunden. Wir kommen wieder nach oben und schwingen nun die linke Hand zum rechten Fuß, verweilen dort wieder kurz und kommen wieder nach oben. Und diesen Bewegungsablauf wiederholen wir nun einige Male schwunghaft und atmen dabei natürlich wie immer regelmäßig weiter.

Wir richten uns wieder auf, stellen sie dann normal hin, schütteln Arme und Beine aus und nun sind wir auch schon fertig für heute. Und natürlich freuen wir uns wie immer auf die nächste Einheit.

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1: Willkommen bei Radio Frequenz. Am Mikrofon begrüßt Sie Robert Sommerer. Heute ist Donnerstag, der 6. August und herzlich willkommen zum Eventkalender.
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1: L724 Planeistraße zwischen Schladming und Planei in beiden Richtungen, Fahrbahn auf einen Sparstreifen verengt, wegen Baustelle noch bis 31.10. Sonst gibt's verkehrstechnisch heute nicht viel zu berichten, also weiterhin gute Fahrt.
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1: Ja, dann schauen wir, was bei uns veranstaltungstechnisch so los ist. Noch bis 9. August können Sie in Bad Aussee täglich ab 9 Uhr den italienischen Spezialitätenmarkt im Kurpark in Bad Aussee genießen. Dann heute, am 6. August ab 17 Uhr, Marktmusikkapelle Haus. Ihr Konzert bei den musikalischen Markttagen in Haus. Die Platzkonzerte beginnen ab 19.30 Uhr. Open Air Kino Gröbming im Kurpark beim Pavillon. Auch heute wieder, Beginn jeweils 21 Uhr, Eintritt 12 Euro. Und da läuft heute der Film Vaiana. Samstag, 8. August, Minions and Monster und am Sonntag, den 9. August, Mel Brooks Spaceballs 4K Remaster. Dann in Admont, Kino beim Weidenturm mit Eintritt frei, da läuft heute der Film 2467 Kilometer, eine Reise bis ins Schwarze Meer, im Erlebniszentrum Weidenturm in der Krumau um 21 Uhr. Im eigenen Menstal gibt es den Kulturtreff im Kunstgarten. Da geht es heute um Ukraine, Russland, Polen, Geschichte der historischen Verflechtungen mit Andreas Schiestl. Ist im Kunstgarten um 20 Uhr. In Alterssee die Grundlseer Geigenmusi im Strandcafé in Puchen 197 um 19 Uhr. Dann in Bad Aussee Vereinigung Wiener Staatsopernballett 2026. Mit dabei ist die Ausseer Bradlmusi und das große Streichorchester der Bürgermusikkapelle Bad Aussee. Im Kur- und Kongresshaus Donnerstag bis Samstag 19.30 Uhr. In Gröbming gibt es das kleine Abendkonzert mit der Starthilfe der Tanzlmusi in der katholischen Pfarrkirche um 18 Uhr. In Grundlsee, wie von der Nachtigall geboren, Lesung zum 100. Geburtstag von Ingeborg Bachmann und Hans-Werner Henze, von und mit Jovita Termota, am Kontrabass Anna Mittermeier, im Gabilonhaus, Breuhof 59 um 19.30 Uhr. In Irtling, Bauernmarkt am Hauptplatz von 13.30 Uhr bis 16 Uhr. Dann gibt es in Liezen den Bücherflohmarkt in der Bibliothek Liezen im Stadthaus Arkade. Das ist im ersten Stock, das ist heute und Montag von 9 bis 16 Uhr. In St. Gallen, Max Josef Nau, Sommerkonzert, eine Synthese von E- und U-Musik, von Alt und Neu, von Volksmusik und Klassik auf der Burg Gallenstein um 19 Uhr. In Schladming, Dachstein Nights Open Air Konzert mit Beppos Dance Band am Hauptplatz um 19 Uhr. Dann Veranstaltungen morgen. Admont, Bibliothek bei Nacht, im Benediktinerstift um 21 Uhr. Auch in Admont kurz und bündig, wildes Wasser, steiler Fels. Eine leichte Wanderung eröffnet spektakuläre Aussichten in das wilde Gesäuse im Erlebniszentrum Weidendom um 10.30 Uhr. In Altaussee Parkkonzert und Aufführung Knappentanz im Kurpark um 20 Uhr. In Bad Aussee, Kunst und die Religion der Zukunft, Erkundung eines Phänomens mit Jürgen Keizig und Ines Katzmüller. In der Schießstadtgasse 156 um 19 Uhr. Im Haus im Enstal gibt es eine Führung durch die Margaretenkirche Oberhaus, beginnend um 17 Uhr. In Irtning gibt es einen Vortrag über Gendermedizin mit Primaria Martina Lemmerer im Kultursaal um 19 Uhr. Auch in Irtning ein Reanimationstraining mit dem Defibrillator. Einfach vorbeikommen und ausprobieren am Hauptplatz von 9 bis 11 Uhr. In Selztal, das Heizhausfest, Führerstandsmitfahrten und Besichtigungen sind geboten. Fürs leibliche Wohl und musikalische Unterhaltung ist gesorgt im historischen Heizhaus um 15 Uhr. Samstags, Bad Aussee, haben wir noch das Lohengrin-Projekt. Eine neue Produktion des Ensembles Blutschwitz Blackbox unter der Leitung von Jürgen Keizig. Ebenfalls Schistergasse, also in Marianne Kopatz Kulturhaus um 19 Uhr. Auch in Bad Aussee Jimmy und Eric Pattersons Father and Son Band im Hotel Wasnerin, 20.30 Uhr. Bad Mitterndorf, Zauchner Waldfest. Musikalisch unterhält die Oberkleiner Formation Hochauf am Waldfestplatz in Zauchen, beginnend 18.30 Uhr. Donnersbach, da gibt es das Winklener Bierzelt. Musikalische Unterhaltung gibt es vor die Ursprungburm um 19 Uhr. In Grundlsee, Checker Noé live in der Seelaube um 19 Uhr. Dann haben wir noch Gstatter Boden, Nachtwanderungen und Gemüsehäuser, Campingforstgarten ab 21 Uhr. In Rottenmann Bergmesse und Hüttenfest auf der Rottenmanner Hütten um 10.30 Uhr. Dann schauen wir noch am Sonntag. Da gibt es in Admont wieder die naturkundliche Wanderung auf die Heindlkarhütten. Parkplatz Heindlkarhütte, 9 Uhr Treffpunkt. In Bad Aussee Keramik, Eröffnung der Sonderausstellung von der Bildhauerin Gertrude Nick. Mit musikalischer Begleitung durch die Familienmusik Duschl im Kammerhofmuseum am Krometzkyplatz ab 11 Uhr. Das Zauchner Waldfest auch wieder. Mit der Ausseher Bierzeitmusi, Festausklang mit der Alt-Bad-Seher-Musi, Waldplatz Zauchen, 10.30 Uhr. Donnersbach ebenfalls wieder Winklener Bierzeit, Konzert mit Trachtenmusikkapelle Donnersbach, Maibaum umschneiden und Verlosung, 11.30 Uhr. Donnersbach-Wald, Riesenauer im Bergfest mit den Jodlerbläsern Ewald und Martin, dem Musikverein Donnersbach-Wald und Open-Air-Konzert mit die Grubertaler, Riesenauer am Hochsitz um 10 Uhr. In Grundlsee, Silberschneider liest Franz Kafka, Johannes Silberschneider liest aus Josephine, die Sängerin oder das Volk der Mäuse. Es musiziert Toni Burger im Gabilonhaus, Bräuhof 59 um 19.30 Uhr. In Lietzen gibt es noch einen Flohmarkt am Parkplatz vorm Pieper in der Gasöse-Straße 21 von 7 bis 12 Uhr. Und in Öblan hat das Paula-Krocker-Museum wieder geöffnet, jeden Sonntag oder noch Vereinbarung, sonst sonntags von 10 bis 11.30 Uhr. So, dann haben wir noch ein paar Fixtermine. Das psychosoziale Netzwerk PSN mit Standorten in Lietzen, Bad Aussee und Gröbming bietet ein breites psychologisches Unterstützungsangebot. Journaldienstzeiten Montag, Dienstag, Donnerstag und Freitag von 9 bis 16 Uhr und zwischen 9 und 12 Uhr können Sie auch ohne Voranmeldung vorbeikommen. Und sonst Terminvereinbarung unter der Nummer 0800 311 6336. Blutspendetermine gibt es die nächsten erst am 10. August im Freizeitheim in Trieben von 16.30 Uhr bis 19 Uhr. Dann haben wir noch ein paar Museen, Bücherei in Admont. Jeden Montag, jeden Dienstag und jeden Donnerstag von 16 bis 18 oder von 17 bis 19 Uhr geöffnet. Dann haben wir die Salzwelt in Bad Aussee, Führungen von 8.45 Uhr bis 16 Uhr. Ramsau am Dachstein, das Zeitrohrsmuseum mit Öffnungszeiten Montag, Dienstag und Mittwoch von 10 bis 12.30 Uhr und Mittwoch, Donnerstag und Freitag von 15 bis 18 Uhr. Altaussee Literaturmuseum in Fischerndorf, Montag bis Samstag 10 bis 12 und 14.30 Uhr bis 18 Uhr, Sonntag Ruhetag. Das Wintersportmuseum in Haus im alten Trautkasten. Jeden Dienstag von 10 bis 12 und jeden Mittwoch von 16 bis 18. Benediktinerstift Admont, Dienstag bis Sonntag 10 bis 17 Uhr. Das Schloss Trautenfels, auch Dienstag bis Sonntag von 10 bis 17 Uhr geöffnet. Auch die Burg Strechau, Dienstag bis Sonntag von 10 bis 16 Uhr. das Kammerhofmuseum Balaussee am Klometzkiplatz, auch Dienstag bis Sonntag von 10 bis 15 Uhr. Gibt es die derzeitige Sonderausstellung 1945, Kriegsende am Schauplatz aus Seerland. Dann das Museum Hochquellenwasser und Klefferquelle in Wüdolpen, Montag bis Freitag 10 bis 12 und 13 bis 15 Uhr und Sonn- und Feiertag 10 bis 12 Uhr. Dann das Kino Gröbming, der Sonderausstellung Mythos Antike, Montag bis Sonntag 11 bis 16 Uhr. Und das Stadtmuseum Schladming, Juli, August, Montag bis Freitag 9 bis 12 und Dienstag, Donnerstag Nachmittag hat es noch geöffnet. Dann schauen wir noch kurz zu den Bauernmärkten. Bauernmarkt in Liezen, zwischen der Akaria und dem Finanzamt, jeden Donnerstag von 7 bis 11 Uhr. Bauernmarkt in Irtening, jeden Donnerstag von 13.30 Uhr bis 16 Uhr. Bauernmärkte Hallatmann Gesäuse beim Grabner Hofladen, jeden Donnerstag 14 bis 16.30 Uhr in der Landesfachschule Grabnerhof. Badersee Wochenmarkt am Klometzkiplatz, jeden Donnerstag von 7 bis 12 Uhr. Und dann auch der Bauernmarkt nur am Wetzlarer Platz in Schladming, jeden Freitag von 8 bis 13 Uhr. Und Bauernmarkt Bad Mitterndorf im Haus Rahm, auch freitags 15 bis 18 Uhr.
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1: Dann schauen wir, was heute noch auf Radio Frequenz so zu hören gibt. 14 Uhr Blues Time, um 16 Uhr heute eine neue Folge von Cravallo. Es geht um Arbeitssex. 17 Uhr Martini Time, um 19 Uhr Tunes from Turtle Island. Dann geht es um 20 Uhr weiter mit It's Folk Time und dann am Abend 23 Uhr.
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Willkommen zur Sendung Blues Time. Wurzeln, Kern, Substanz und Zukunft zeitgenössischer populärer Musik. Mein Name ist Norbert Egger und ich freue mich, dass ihr dabei seid. Ihr hört ein Blues Time Special mit der Vorstellung eines Albums und der Geschichte der Künstlerin.

In diesem und den nächsten Bluestime Specials stelle ich euch die weiteren Bands vor, welche es 2021 in die Top 10 schafften. Heute stelle ich euch City Blues Connection vor. Der soeben gehörte Standard I'm Ready war eine Aufnahme vom Album Bluesin' and Boogin' aus dem Jahr 1980. City Blues Connection ist seit Beginn der Bluestime-Charts auf Basis der Spotify-Abrechnungszahlen ununterbrochen in den Top 5 und ist aktuell auf Platz 2 der Bluestime-Charts. Ich spiele euch als nächstes zwei Songs aus den frühen 1980er Jahren, den Blues-Standard Same Thing vom Album I Do Not Play No Rock and Roll und die Eigenkomposition Na Na.

Wir hörten City Blues Connection mit Same Thing und Na Na. City Blues Connection wurde 1979 unter anderem von Werner Wilms, heute von Dyke Incorporated, und mir gegründet. Die überragende Blues-Harpe auf den Aufnahmen wurde von Heiko Petke gespielt. Nachdem die Band, zu Beginn wie viele andere in der damaligen Zeit, Blues-Standards spielte, dominierten ab dem dritten Album die Eigenkompositionen mit autobiografischen und engagierten Texten. 1985 wurde die Band dann eingeladen, mit Louisiana Red ein Album einzuspielen. Von dem Album Louisiana Red and the City Blues Connection World on Fire hören wir als nächstes When I Was a Boy und Miniskirt.

Das war Luciano Red mit City Blues Connection, mit When I Was a Boy und Miniskirt. Wir hörten Luciano Red, den vorher genannten Heiko Pettke, und bei Miniskirt überließ mir Luciano Red die Slide-Gitarre. Von den späten 1980ern bis nach dem Millennium gab es nur wenige Konzerte und Recording-Sessions von City Blues Connection. 2015 ergriff ich die Gelegenheit und setzte mit Salzburger Musikerinnen das Rhythm and Blues Big Band Konzept um, welches 2016 Live-Premiere hatte und bis heute das Markenzeichen der Band ist. 2018 wurde das erste Album mit dem Rhythm and Blues Big Band Sound Analyzer von City Blues Connection veröffentlicht, worauf Musik vom archaischen Delta Blues über alle Epochen bis zum aktuellen Bluesrock zu hören ist. Ich spiele euch daraus als erstes This Angel und Going Out.

Die tolle Solo-Gitarre spielt auf diesen Stücken und dem gesamten Album übrigens Florian Kemper. Bei der Produktion wirkten viele weitere tolle Musikerinnen mit. Beim nächsten Stück I'll Sing the Blues for You hören wir Benny Brown an der Trompete, Antonio Brasales an der Posaune und Mario Schönecker an der Klarinette. Gleich anschließend spiele ich euch Love My Baby.

Das waren I'll Sing the Blues for You und Love My Baby von City Blues Connection. Die überragende Bluesharp bei Love My Baby stammt übrigens von Klaus Mojo Kilian. Gesungen wird der Titel von Uwe Seemann, der schon in den 1980er Jahren Bassist bei City Blues Connection war. Mir sind neben autobiografischen Lyrics auch engagierte Texte wichtig. So ruft der nächste Hartbuge Apolitical Blues zum politisch bewussten Handeln auf.

Wir hörten den Apolitical Blues und Leave You in the Morning vom City Blues Connection Album Analyzer. Die Blues Harp wurde wieder von Klaus Mojo Kilian und die Solo-Gitarre von Florian Kemper gespielt. Die Slide-Gitarre auf dem Album Analyzer spiele ich selbst. Hier noch einmal einen harten und einen flotten Titel vom Album Analyzer, Aching Heart und Wrongdoing.

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Das waren Aching Heart und Wrongdoing vom Album Analyzer von City Blues Connection. Bei beiden Songs spielte übrigens Lutz Krajenski die Orgel. Und das tolle Saxophon-Solo auf Wrongdoing ist von Kurt Gerstorff. Aus Anlass des 40-jährigen Bandjubiläums wurde 2019 ein Doppelalbum mit einer Werkschau der 40 Jahre inklusive neuer Aufnahmen mit dem Gründungsmitglied Werner Wilms veröffentlicht. Hier ist vom Album 40 Years 1979 to 2019 der Song 3 o'clock in the morning.

0: Wir hörten vom City Blues Connection Album 40 Years, 3 o'clock in the morning. Die Sendezeit ist schon fast wieder vorbei. Zum Abschluss spiele ich euch noch etwas vom aktuellen Album der City Blues Connection. Aber vorher verabschiede ich mich von euch. Vielen Dank fürs Einschalten von Blues Time und hoffentlich bis zur nächsten Sendung. Und nicht vergessen, es gibt Blues Time jede Woche. Jeweils einmal im Monat das Feature und die Charts und in den Wochen dazwischen die Specials. Wer die Sendungen nachhören möchte, findet diese auf der Seite bluestime.eu/mediathek. Eine gute Zeit wünscht euch, euer Norbert Egger. Hier sind vom City Blues Connection Jubiläumsdoppelalbum der Titelsong 40 Years, gefolgt von Shame on You, Mr. Trump.
1: Hi folks, now I'm gonna tell you the full story. After going north to Hamburg, Werner Williams and me started jamming. And finally we founded a blues band.
2: Then the real thing started, and we went on the road. We recorded LPs and did gigs, and we tried to move the crowd.

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0: mittlerweile 230. Sendung deiner Heimat hier auf eurem Sender Radio Frequenz. Heute in der Sendung, heute auf dem Programm. Heute kann ich wieder einmal brisanteste Meldungen vorlegen. Top aktuelle, neueste Studien aus meinen Labors rund um den Erdball. Heute in der 230. Sendung deiner Heimat. Touristik und österreichische Badesee. Wie ist der Zustand? Kann man darin überhaupt noch baden, fischen oder gar tauchen? Letzte Messungen meiner Wasserbüros werden Sie überzeugen. Weiter wieder einmal Zahlen der Weltgeschichte, Neuigkeiten, die Sie nicht erwartet hätten. Cavallo bringt Sie auf den neuesten Stand. Und die große Frage der Sendung. Lohnt sich eine Sexaffäre mit der Chefin deiner Firma? Lebensnahe Studien meiner Berufslaufbahn kann ich hier präsentieren. Und eine weitere präzise Erkenntnis, KI. Kryptowährungen und Wolkendienste brauchen gewaltige Mengen an Energie, also Strom. Ich als Kryptowährungsexperte habe genau errechnet, was diese Speicher an Energie brauchen.
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0: Badeseen und Touristik, Zahlen der Weltgeschichte, Sexaffären, Energieverbrauch, Sensationsthemen, heute in der 230. 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

Erstes Thema heute, Zahlen der Weltgeschichte. Zahlen aus meinen Zahlenbüros, bestens und genauestens recherchiert. Für Sie, meine Damen, und besonders für Sie, meine lieben Herrinnen. Mit 72 bekam der Schriftsteller Günter Grass im Jahr 1999 den Nobelpreis für Literatur überreicht. Grass, der 2015 starb, wurde 1944 als 17-jähriger Mitglied der Waffen-SS, was er erst 2006 öffentlich bekannte, der Bösewicht. Mit 72 trat der amerikanische Schauspieler Mickey Rourke beim britischen TV-Format Celebrity Big Brother an, verließ die Show aber vorzeitig wegen unangemessener Sprache und inakzeptablen Verhaltens. Mit 72 im Jahr 2016 gab der Rolling Stone-Sänger Mick Jagger bekannt, dass er zum 8. Mal Vater wird. Der Altersabstand zwischen seinem erstgeborenen Kind und dem 8. liegt bei 46 Jahren, meine Damen und Herren. Und zum Schluss, die US-Präsidenten erreichten bis zu ihrem Tod im Schnitt ein Alter von 72. Am ältesten wurde Jimmy Carter mit 100 Jahren. 8 Präsidenten starben während ihrer Amtszeit. 4 eines natürlichen Todes, 4 wurden ermordet. Der jüngste von ihnen, John F. Kennedy,

Und wir hören im Hintergrund schon das Meeresrauschen. Weiter geht's in der 230. Sendung deiner Heimat mit Baden, Badeseen, Schwimmen, Wasserspielen und gelegentlich auch Arschbomben. Was ist eine Arschbombe, werden Sie jetzt fragen. Hier kann ich Sie beruhigen, meine Damen und Herren. Kein Arsch wird explodieren und keinen Arsch wird es aufreißen. Eine Arschbombe ist, wenn Mann oder Frau mit dem Arsch voran ins Wasser hüpft und es das Wasser dabei sehr hoch spritzen tut. Ein Mann macht eine Arschbombe, eine Frau macht eine Arschbombin. Aber zurück zu den Badeseen und den Meeren und den Urlaub und den Fischen. 22.000 Badestellen sah sich die Europäische Umweltagentur in den EU-Ländern an. 85% weisen exzellente Wasserqualität auf. Das Ergebnis wird aber angezweifelt. 74 Fischarten leben in Österreichs Gewässern. Darunter der Seesaibling, ein guter Speisefisch. Und 9 Wochen haben Schüler in Österreich frei. Also im Sommer haben sie frei. In Deutschland sind es nur 6 Wochen, in Italien in vielen Regionen aber 13 Wochen. Gehört habe ich in Griechenland, sind es auch so ungefähr. 3 Monate haben sie da, aber da ist es ja heiß. Bei uns, nein, ist es jetzt auch heiß. Mehr als 1 Million Schlafgelegenheiten gibt es in Kroatien unten. Ein Rekordwert in der EU. 70% aller Übernachtungen entfallen in dem Land auf die 3 Sommermonate. Und mit dem Auto fahren wir ja dorthin, weil es gibt 369 Staus, hat der ÖRMTC im vergangenen Sommer in Österreich erhoben. Überraschend wenig. Mal sehen, wie es heuer auf den Autobahnen aussieht. Und auf der Jagd nach Sandburgrekorden 2021 entstand im Dänemark oben 21 Meter hoch die höchste Sandburg der Welt. 21,6 Meter war der hoch. Und 2011 in Rügen, das ist auch oben in Deutschland oben, die längste. Mit 27,3 Kilometer war die Sandburg die längste. Auch nicht schlecht. 2 Stunden stellen sich die Touristen für ein Foto vor der berühmten Kulisse in Santorin an, berichten Medien. 5,3 Milliarden Fotos werden laut Schätzungen täglich weltweit gemacht. 5,3 Milliarden. Da grinsen wir rein und da freuen sich die Leute, wenn sie da drin sind. Da. 4 Millionen Kubikkilometer Wasser fasst das Mittelmeer. Das entspricht etwa 25 Billionen Badewannenfüllungen. 25 Billionen Badewannenfüllungen, da können wir lang bohren. Und wisst, was noch im Mittelmeer jetzt ist? Ich zitter, weil ich fahre nächste Woche auf Urlaub. Ein unerwünschter Besucher, der giftige Kugelfisch, wanderte über den Suezkanal in das Mittelmeer ein. Meine Damen und Herren, jetzt können wir da der Wachschäppchen, aber wir werden uns da mit einer Harpune durchkämpfen. 300 Liter Wasser verbraucht ein Tourist pro Tag durchschnittlich in Europa. In manchen Hotels sind es schon mal bis zu, aufpassen, 800 Liter pro Tag ein Tourist. Das meldet die Plattform Futurist.
Und 1189 Euro beträgt heuer das durchschnittliche Urlaubsbudget pro Person, erhob der ÖAMDC.

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0: Und jetzt kommt ein Thema auf uns zu und ein Inhalt, meine lieben Leute und Leutinnen. Es tut mir leid, ich muss es sagen, ein Inhalt, den ich nicht verstehe. Eigentlich ein Novum in meiner grandiosen Forschungstätigkeit, dass ich bei einem Thema nichts kapiere. Aber hier ist es jetzt soweit. Der Energieverbrauch der KI-Zentren, der Kryptowährungen-Zentren und der Wolkendienste. Hier sind so gewaltige Rechenzentren am Werk, die Unmengen an Strom und Wasser zum Beispiel verbrauchen tun. Es folgt ein grauer Versuch der Erklärungen. Hinterlegen wir halt Daten in einer Cloud, dann tun wir das im Rechenzentrum einer IT-Firma. Amazon hat den größten Marktanteil gemessen 2024. Amazon 30%, Microsoft 21%, Google 12%, Alibaba 4% und Oracle 3%. Und Standorte der Rechenzentren, da gibt es in Amerika Enten 10-mal so viel wie bei uns. In Amerika sind da 5.426 Rechenzentren. In Deutschland zum Beispiel nur 529. In Großbritannien Enten 523. In China interessanterweise auch nur 449 und in Frankreich 322 Rechenzentren. Und jetzt kommt's. 66 Milliarden Liter Wasser verbrauchten 2023 die US-Datencenter allein für die Kühlung. Und wisst ihr, was das noch ist? Das ist ein Drittel des jährlichen Trinkwasserverbrauchs einer Großstadt zum Beispiel. Und die KI, die künstliche Intelligenz, verbraucht 15% der Energie der Datencenter. Bis 2030 wird ihr Anteil aber auf bis zu 40% steigen. Laut Prognosen wird dennoch der verursachte CO2-Ausstoß, den gibt es ja da auch noch, nach 2030 sinken, weil mehr saubere Energie eingesetzt wird. Und jetzt kommen wir zum Stromverbrauch. Das kapiere ich sowieso schon überhaupt nicht mehr aufgrund der Risiken zu werden. Die Leistungsfähigkeit von Serveranlagen wird in Watt angegeben und der Verbrauch in Terawattstunden pro Jahr. Jetzt sage ich euch was, eine Terawattstunde ist eine Milliarde Kilowattstunden. Ja, schwer zu verstehen. Amazon verbraucht 31 Milliarden Kilowattstunden. Die Apple 18 Milliarden Kilowattstunden. Und so geht's weiter. Google, Meta 9 Milliarden. Microsoft 13 Milliarden Kilowattstunden. Stellt euch vor, wie viel Kühlschränke, dass man da anstecken konnten oder was weiß ich jetzt, was man halt anstecken kann. Und jetzt eine Prognose: von 2024 bis 2030 wird sich der Energieverbrauch der Rechenzentren mehr als verdoppeln, von 415 auf 945.000 Megawattstunden. Das werden voraussichtlich 3% des weltweiten Stromverbrauchs sein. Das sind 945 Milliarden Kilowatt. Aber, sage ich euch noch was, bereits 2021 deckten die Großen der Branche ihren Verbrauch fast ausschließlich aus erneuerbaren Energien. Amazon zu 85% und die übrigen bereits zu 100%. Die Daten und Zahlen sind aber so riesig, dass auch ein Krawaller mit offenem Mund zurückbleibt und wie gesagt, nichts kapiert.
1: Oh

gleich noch eine Schallplatte, dann kommt mein naturnaher, nachhaltiger Erfahrungsbericht über Sex am Arbeitsplatz. Eine Affäre mit der Chefin, zahlt sich das aus? Ist es lohnend? Lohnt es sich finanziell? Kann eine Affäre mit der Chefin sich für einen Angestellten mehr lohnen als eine Affäre mit dem Chef? Alles Fragen, die ich zu beantworten versuche. Hören Sie meinen Bericht zu dieser

Affäre mit der Chefin. Zahlt sich das aus? Ist es lohnend? Lohnt es sich vor allem finanziell? Kann eine Affäre mit der Chefin sich für einen Angestellten mehr lohnen als wir mit dem Chef? Alles Fragen, die ich zu beantworten versuche. Hören Sie meinen Bericht zu dieser Causa. Romantische Beziehungen am Arbeitsplatz sind eine heikle Sache, würde ich mal sagen. Erst recht, wenn sie sich zwischen Vorgesetzten und Untergebenen abspielen. Im Sommer, Sie werden sich erinnern des Vorjahres, sorgte beispielsweise die Aufnahme einer Kisscam bei einem Coldplay-Konzert in den USA für große Aufregung. Die Kamera zeigte den Vorstandschef der KI-Datenfirma Astronomer, der die Personalleiterin seines Unternehmens in den Armen hielt. Das Problem, beide waren verheiratet. Allerdings, jetzt kommt's, nicht miteinander. Viele Affären am Arbeitsplatz ähneln diesem Muster. Ein Chef männlich, eine Mitarbeiterin weiblich. Welche ökonomische Folgen das für die Betroffenen haben kann, zeigt nun eine Studie, die ich kürzlich veröffentlicht habe. Für Frauen führen Beziehungen zu ihren Vorgesetzten demnach eher zu finanziellen Nachteilen. Dreht man das Beziehungsmuster jedoch um, ein Mitarbeiter und seine Chefin, gibt es für den männlichen Untergebenen offenbar nur Vorteile. Für Frauen steigt das Einkommen nach Beginn einer Beziehung um rund 6%, habe ich erforscht. Nach einer Trennung folgt jedoch ein abrupter Einbruch. Viele, die mit ihrem Chef liiert waren, scheiden aus dem Unternehmen aus. Die halten den Haberer dann einfach nicht mehr aus. Ihr Einkommen sinkt im ersten Jahr nach dem Beziehungsende um durchschnittlich 18% und fällt in den folgenden Jahren weiter. Männer profitieren hingegen stärker von einer Beziehung zu einer Vorgesetzten. Ihr Einkommensvorteil liegt demnach viermal höher als der einer Vergleichsgruppe aus anderen Männern, die Kolleginnen der gleichen Hierarchiestufe dateten. Im Fall einer Trennung bleiben sie zudem öfter im Unternehmen. Die lassen sich halt versetzen, der in oberen Stock, der in unteren Stock oder in Kühler gehen. Der Haken scheint zu sein, dass bislang eher wenige Frauen in Führungspositionen zu finden sind. Paradox wäre zudem, wenn ausgerechnet ein Anstieg an Frauen in der Chefetage Männern zu mehr Aufstiegschancen und zu höheren Gehältern verhelfen würde. Das geht auch nicht. Die Daten mögen aus Finnland kommen, also nicht von uns da, doch Geschichten von Beziehungen am Arbeitsplatz sind universell, das können wir umlegen auf die ganze Welt. Laut einer Umfrage des Karriereportals Xing hatte fast jeder zweite Europäer bereits eine Affäre am Arbeitsplatz. Manchmal entstehen daraus lange Beziehungen oder gar Ehen. Ebenso oft aber auch Streitigkeiten zwischen Kollegen. Das ist mein Freundin, mit der und die Streit ist schon fertig. Und die Harmonie am Arbeitsplatz kann darunter leiden, zeigt meine Studie. Das erklärt, warum viele Unternehmen Beziehungen zwischen Vorgesetzten und Untergebenen kritisch sehen. Vor allem in den USA ist das so. Doch auch in Europa bei uns da können Jobromanzen schnell enden. Erst im Herbst feuerte der Schweizer Lebensmittelkonzern Nestlé seinen Vorstandschef, weil dieser
eine heimliche Affäre mit einer Mitarbeiterin hatte wohlgemerkt.

Ja, das war's schon wieder, fast für heute. Wir hörten Dramatisches aus den Bereichen Sex am Arbeitsplatz, dramatische Urlaubsdaten, Zahlen der Weltgeschichte und über den Energieverbrauch der großen Rechenzentren auf dieser Erde. Mit den Daten und Fakten wurde ich wie so oft von der Wochenzeitung

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Nochmals vielen Dank fürs Zuhören und bis zum nächsten Mal. Für Anregungen, Themen oder gar Wünsche senden Sie ein Mail an redaktion@frequenz.at oder rufen hier einmal unter 036 12 30 111 an. 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Servus, adieu und tschüss, sagt wie immer der Luigi Cravallo. Servus, adieu und tschüss, Luigi Cravallo.

Oliver Anthony. Richman North of Richmond. So fangen wir an die Stunde mit Martini Time. Liebes Radio, liebe Hörerinnen und Hörer, ihr seid da jetzt da bei Martini Time, eh klar. Und ich hab mir heute was vorgenommen, wie man schon hört, ein bisschen langsamer, gemütlicher, Country-Western-Style. Und ich versuche heute was zum Remixen, dass wir einen Übergang machen von Country-Western zu Hip-Hop. Ob ich das heute zusammenkriege? Am Laufe der Sendung. Wir werden es erfahren. Also bleibt dran, liebe Hörer. Und jetzt geht's gleich weiter mit The Devils Make Three. Mit Old Number 7. 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

0: The Shakedown. Brother Detch. Und wie man schon hört, das ist jetzt der Country, ist ein bisschen so dunkel, also Dark Country heißt das Genre eigentlich. Und aus dem bediene ich mich gerade zur Zeit. Und der, was sich halt so denkt, boah, Country, eigentlich taugt mir das. Liebe Hörer und Hörerinnen, natürlich haben wir eine Country-Sendung und die macht natürlich mein geliebter Vater. Die ist immer am Dienstag um 14 bis 15 Uhr. Martinis Country Hour. Natürlich jederzeit anhören in der Radiothek. Und jetzt geht's weiter mit einem super Liedl. Das habe ich auf YouTube gefunden. Es ist von Chris Rodriguez und The Spoon Lady. Und The Spoon Lady, ja, sie hat eine Löffelfrau. Und die dort halt mit den Löffel Musik ziehen. Und das ist einfach mega cool. Und das kann ich euch nur jetzt sagen, weil sonst wisst ihr nicht, was ich von dem Bruder. Von was das ich red? Und jetzt hat es mir auch schon wieder gehabt. Und jetzt geht's wieder weiter mit Musik, bevor dass ich euch da voll laber. Radio Frequenz, Martini Time.
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People are strange. The Dead South spielt das Cover. Natürlich von The Doors. So, das habe ich natürlich jetzt da was vorgenommen. Wie vorher schon angekündigt, will ich einen Übergang machen von Hip-Hop, von Country auf Hip-Hop. Und wir werden jetzt schon langsam den Übergang beginnen. Also haltet euch fest, liebes Rennstall. Ich sag einmal, lasst, haltet euch fest und genießt den holprigen, die holprige Tour mit mir bei Martini Time. 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Und heute geht's mit Poor Man's Poison mit Come On Down.

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1: 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Von Snoop Dogg natürlich, wie man gehört hat, aber Willie Nelson hat da Gitarre gespielt bei dem Liedl und hat auch hinterher im Refrain ein bisschen mitgesungen, falls man es gehört hat. Also, kann man ein bisschen als Country zählen und schon langsam beginnt der Übergang zum Hip-Hop. Schauen wir mal. Aber kurze Anmerkung. Snoop Dogg hat selbst erzählt, weil der kifft ja recht viel, dass bis jetzt hat nur ein Mensch geschafft, dass er ein Weed-Out, also einfach er, dass einer mehr gekifft hat wie er, wie Snoop Dogg, und das war Willie Nelson. Also Snoop Dogg hat tiefsten Respekt von Willie Nelson, weil der anscheinend viel mehr kifft. Ganz wichtige Information. Und weiter geht's mit Oliver Malcolm, Rock'n'Roll bei Radio Frequenz. 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

Danger Mouse und Gemini, the Gifted One. Haben wir jetzt gekehrt mit The Only One. Und jetzt muss ich euch erklären, warum das ist. Einen wilden Übergang von Country Western auf Hip-Hop gemacht haben, weil ich wollte eigentlich eine Country Western Sendung machen. Aber es sind so viele neue Hip-Hop-Lieder gekommen, so wie das jetzt da. Da haben wir gedacht, das geht nicht, ich muss da jetzt in den letzten 3 Monaten sind so viel rausgekommen, ich muss einmal wieder einen Hip-Hop spielen. Und das habe ich mir jetzt da vorgenommen, dann machen wir jetzt einen Change. Ich hoffe, euch hat es nicht ganz vor die Socken rausgehauen, aber ich glaube, es ist ganz gut gegangen. Und jetzt da kommt der nächste Premiere, vor allem für Radio Frequenz, World Premiere. Vorige Woche ist rausgekommen, Xzibit, Be Real und Damn Rick haben ein Lied rausgebracht, eine richtig lässige Scheibe mit Call the Cops. Und das will ich nicht vorenthalten. Also gehen wir so, Radio Frequenz macht Teeny Time.

0: Harte Beats heute bei Martini Time. Exhibit, Be Real und Damn Rick mit neuen Lil, Call the Cops. So, liebe Seenstahl, jetzt haben wir nur mehr ein neues Scheiben und das ist von Ren, What You Want. Und er hat versucht, ein bisschen in den Oldschool-Hip-Hop zu reinkommen, also ein bisschen auf Beastie Boys-Style. Also, das schauen wir uns jetzt gleich an. Liebe Seenstahl, Radio Frequenz.
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0: hop, wo ist das Witz? Und das bin ich. Weil Martini Time ist super geil. Und deswegen spielen wir es jetzt da noch weiter irgendwie. Freestyle. So, liebe Senstal, holt euch jetzt ein bisschen an. Jetzt kommt nur mein neue Scheiben vom Prof. Mit featuring E40. Und das Lied ist ein bisschen verrückt. Prof kommt selber aus Chicago, ist ein weißer Dude, kommt eigentlich aus der Hood, hat viel Einflüsse mit dem ganzen Chorgesängen und halt natürlich für einen schwarzen afroamerikanischen Einfluss. Und das spiegelt sich wieder in seiner Musik wieder. Und es ist recht modern, aber ich finde es ziemlich lustig, darum spüle ich es jetzt, da halt es euch an. Es ist nicht für jedermann Sache, aber ich hau's jetzt einfach rein. Liebe Senstal, Radio Frequenz.
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Alumni Cloud war das jetzt dann mit Two Cents. Richtig gemütlicher Beat und also gemütliche Scheiben und dann guten Beat drauf gemixt. Also muss ich schon sagen, richtig cool Scheiberl. Auch wieder vor zwei Monaten rausgekommen. Und jetzt da kommt Duas. Fresh from the UK. So, jetzt geht's weiter mit einem paar Lidl von der UK. Also wir haben als nächster, sag ich jetzt gleich an, Pete and Bass, die zwei meine zwei Lieblingspensionisten mit einer neuen Liedl für die Fußball-WM extra ausgebracht. Vor zwei Monaten, Cross Country. Die ist ganz kurz nochmal zu erwähnen. Pete and Bass sind beide schon über 70 und machen trotzdem noch richtig coolen Hip-Hop. Und das hören wir sie jetzt natürlich an. Cross Country von Pete and Bass. Und nachher geht's gleich weiter mit Psycho Wheel, einem Lied Psycho Wheel von Dabbler. Und so geht's weiter. Martini Time, Radio Frequenz.

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Holes in the Building. So, ein bisschen Stress, jetzt müssen wir schauen, dass wir zusammenkommen. Und weiter geht's mit Million Dan. Dogs in the Slang... Slack... Sledges. Dogs in Sledges. So schaut's aus. Das ist rausgekriegt. Jetzt können wir schon ein bisschen mehr Reggae-Rock rein. So ist's bei Martin Scholl.

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1: So, liebes Instal, ich habe jetzt eine richtig schlechte Nachricht. Eine richtig, richtig schlechte Nachricht. Martini bleib, ich spoil Oma. Ja, Gott sei Dank gibt's mich im September wieder. Aber ganz ehrlich, ich hoffe, es hat euch gefallen. Meine Sendung, das war halt ein bisschen special. Special war das Ganze. Und ja, Country am Anfang, Hip-Hop-Übergang, nachher nur zum Schluss noch ein bisschen Reggae. Da haben sie einige anschneiden müssen, weil sonst hätte es wahrscheinlich außer Draht aus dem Häusl. Zumindest, ja, ich höre schon auf zum Reden. Ich hoffe, ich hab's gut gebracht. Ich hoffe, es hat euch taugt. Und zum Schluss habe ich euch noch was vorbereitet. Und wieder einmal vom Snoop Dogg. Und der hat nämlich mit Banda MS, mexikanische Banda, ein Lied zusammen gemacht vor 1,5 Jahren. Und es heißt Que Maldición. Und das hören wir jetzt nochmal zum Abschied. Liebes Enstal, herzlichen Dank fürs Zuhören bei der Martini Time. Und wir hören uns im September wieder. Liebes Enstal, ich verabschiede mich. Habitere!
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0: Herzlich willkommen zu der Sendung Special Request auf Radio Frequenz. Ihr habt eingeschalten, um eine Sendung voller cooler Musik und Independence-Songs zu hören. Es ist Donnerstagabend, es ist schon einmal ein sehr interessanter Vorabend gewesen. Ich bin froh, dass ihr eingeschaltet habt. Mir gegenüber sitzt der großartige Stephen Shortall.
1: Hello, and beside me here talking is my friend Lucas Pacilli.
0: Gut so. Stephen, nur eins zum Anfang. Mhm. Ich komme ja bisher übersteuert hören.
1: Okay.
0: Ja, es ist keine Superkraft, aber vielleicht geht es ein bisschen leiser.
1: Okay.
0: Dies war ein Hit. Okay. Während der Stevie da herumschraubt, möchte ich euch gerne den ersten Künstler des Abends vorstellen. Und zwar heißt der Kelly Stolz. Ich glaube, wir haben den sicher schon das ein oder andere Mal gespielt. Der hat jetzt ein neues Album rausgebracht. Das heißt Competitive Bastard. Ah, nein, Entschuldigung, es ist ein Single. Und die Nummer heißt so.
1: Okay.
0: Ja, es ist ganz neu. Gut, wir haben da jetzt noch ein paar kleine technische Probleme, aber jetzt ist es schon wieder um ein Ecken besser, ja. Jetzt fühle ich mich wohler.
1: Okay, okay.
0: Danke, Steve.
1: No problem. So, next up we have the song from Kelly Stoltz with Competitive Bastard.
0: Danke sehr.
1: Am I right?
0: Ja, genau,
1: okay,
0: ganz
1: okay.
0: Genau.
1: Here we go. Boys and girls, thanks for listening.
0: Ja, genau. Schön, dass ihr wieder dabei seid.

0: Steven.
1: Yes.
0: Kannst du dich noch an den Hype erinnern von Harlem Shake?
1: Ja.
0: Das war mit so einem speziellen Tanz kombiniert.
1: Aha.
0: Der nächste Künstler Bauer,
1: ja,
0: der hat das initiiert oder so.
1: Ah, really?
0: Ja, diesen Harlem Shake.
1: Okay.
0: Und zwar dieser Künstler Bauer ist DJ, amerikanischer, US-amerikanischer DJ,
1: mhm,
0: und der heißt Harry Bauer Rodriguez.
1: Okay.
0: Und 2013 war das eben mit diesem Harlem Shake.
1: Yeah.
0: Und später war er noch so in Trap und Hip-Hop und Bassmusik unterwegs,
1: mhm,
0: und hat immer wieder mal solche Alben ausgebracht neben Tuba. Und dieses Album, das widmet sich ja ein bisschen diesen ganzen 90er Revival und, mhm, Vibe. Also da hat er die ganzen Sachen aus der House- und Disco-Musik eingepackt.
1: Ja.
0: Und hat das Ganze in eine Form gegossen. Ich möchte jetzt an die Nummer Follow You aus dem Album You, also nur U, spielen aus dem Jahr 2026.
1: Aha.
0: Und zwar sind wir da das letzte Mal auf der Hausbank,
1: yeah,
0: gesessen, gell? Und du hast diesen Song von William Onya ein paar gespielt.
1: Ja,
0: yeah,
1: ja. Yeah, yeah.
0: Und das Sample habe ich halt noch eben halt, weil das Album ein bisschen vorher immer wieder mal gehört habe,
1: mhm,
0: und das war ein geiler Coincident.
1: Ja, ja, ja.
0: Also ein Zufall.
1: Ja, ja.
0: Mhm. Dass ich das Nummer habe, deshalb möchte ich das jetzt dann spüren. Die,
1: okay,
0: Nummer heißt Follow You, mhm, von Bauer mit Doppel-A geschrieben,
1: yeah, yeah,
0: aus dem Album oder von dem Album You.
1: I look forward to it.

0: Jawohl, die großartigen Silver Juice und Stevie, danke für den Connect wieder oder so.
1: Ja.
0: Also Pavement. Ich lerne nie aus, ja. Und Pavement, wenn man die Box aufmachen darf, das war ja schon wieder eine eigene Welt oder so.
1: Yeah. And the influence that they have on music is endlos.
0: Ja, endlos. Wiederum. Ja, gut. Von Amerika in den Süden und zwar zu der Band Los Orientales de Paramonga. Das war eine sehr sehr einflussreiche peruanische Cumbia-Band. Cumbia, das ist eine Art Volksmusik in Peru, die aber von dieser Band, von den Los Orientales de Paramonga, neu interpretiert und zeitgemäß adaptiert wurde. Also die hat in den 70er Jahren einen großen Erfolg in Peru gehabt, mit einer Mischung aus psychedelischen Rock, traditioneller Kumba und so markante Wawa-Elemente. Ich möchte die Nummer Te Gusta Como Azúcar spüren. Und ich hoffe, ich habe das halbwegs akkurat ausgesprochen. Von dem großartigen Label Analog Afrika und die haben da wieder eine Compilation zusammengestellt, die da heißt Los Orientales de Paramonga von 1972 bis 1979, glaube ich. Ja, wie gesagt, ab nach Südamerika.

0: Ja, die großartigen Pixies aus Boston.
1: Yep.
0: So, wir reisen wieder von Nordamerika nach Südamerika, um genau zu sein, nach Brasilien. Und ich glaube, aktuell wohnt er nicht in Brasilien, sondern ich glaube in Brighton oder in England auf jeden Fall. Der Künstler heißt Lauro. Der ist bekannt worden mit einer Band namens Wax Machine. Hat dann später im Jahr 2024 ein Soloalbum aufgenommen mit dem Namen Cabana. Und jetzt im Jahr 2026 dieses Album, das schlicht und ergreifend Lau heißt. Die Einflüsse sind Bossa Nova, Tropicalia und MPB. Mit Psychedelic Folk Rock und Jazz. Es ist eine sehr verträumte, atmosphärische Musik mit einem starken brasilianischen Touch. Die Nummer ist Feel.

0: Ja.
1: Ja, ja. Viele hätten ja schnelles Ende, sagt man immer. Ja. Aber auf jeden Fall geil.
0: Ja.
1: Wie du jetzt auch gesagt hast, sehr interessant, auch von den technologischen Zeiten, von der Soundästhetik her. Sehr gut, ja. Wir kommen von Amerika nach Norwegen und zwar zum Kim Age Furuhaug. Und dieser Herr, der hat in einer Band gespielt, Orion's Belt.
0: Orion's Belt, ja.
1: Yeah. Ja, genau. Yeah. Eine Instrumentalband, Jazzig angehaucht, elektronisch angehaucht. Der hat jetzt ein Album ausgenommen und das aufgenommen unter seinem eigenen Namen mit der ehemaligen Band Orion's Belt. Die Nummer heißt Jangle Mad und ist auf dem Album drauf Kim Age Furuhaug.
0: Ja.
1: Ab geht's in die Weiten des Weltalls.

0: der großartige Nick Drake, der uns drei Superalben hinterlassen hat, das bekannteste wahrscheinlich Pink Moon, das wir haben gerade vorher geredet oder so, dass das ziemlich tragisch ist. Man ist aktiv zu Lebzeiten ein Musiker und wird eigentlich nicht gehört und kaum ist man tot oder so. Geht es dann durch die Decken. Aber wahrscheinlich hat es so sein müssen, ein paar Blumen blühen nur kurz und dafür wunderschön.
1: Definitely a genius. A genius.
0: Ja, genau. Gut, ich möchte jetzt nur ein Lied spielen aus der wunderschönen Heimat aus Österreich und zwar aus Oberösterreich und da ist mir eine Band untergekommen, da wo ich eigentlich total zufällig drauf gekommen bin, weil eine von meinen Musikseiten, wo ich ein bisschen schaue und recherchiere und Alben ausnehme, Treble heißt die, oder Treble, wie sagt man da, Treble?
1: Treble?
0: Ja. Die haben das Album von der Band Brand, Entschuldigung, jetzt wollte ich schon Englisch aussprechen, Brand, und die Nummer, das Album heißt Tag und Nacht. Und dann habe ich zuerst so gelesen und habe mir gedacht, ach, das ist sicher was Schwedisches oder so, weil Alter, die es drin gehabt haben, die besten Punk-Alben von 2026 bis jetzt oder so. Und dann habe ich mir gedacht, nein, das ist doch nicht irgendwie norwegisch oder schwedisch oder so. Und habe dann nachgelesen und nachher habe ich gesehen, österreichische Band, Upper Austria. Und habe mir das dann angeschaut. Diese Band Brand ist eben aus der Metal-Szene rausgekommen. Ja. Aber auf diesem Album, Tag und Nacht, haben sie alles Mögliche zusammengehauen und da ein geiles Gebräu ausgemacht. Die Nummer heißt... Es bliert.

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0: Sehr gut, ja. Unsere Growlers. Mhm. Haben wir eigentlich immer von Beginn an, haben wir die dabei gehabt, gell?
1: Ja. Yeah.
0: This time. Von unserer Podcast-Zeit. Yeah.
1: This time I was thinking, I hope I haven't played this before, but I don't care.
0: Es ist voll wurscht, das ist Jubiläumssendung, Steven. 60 Jahre. special
1: like,
0: request.
1: Like a wedding, a marriage.
0: Aha. Wir bleiben in Amerika und wir gingen nur weiter in Süden, oben nach Texas. Und zwar möchte ich euch da ein musikalisches Projekt vorstellen, nämlich Gigi, und das steht für einen experimentellen atmosphärischen Sound zwischen Ambient Dub, Downtempo und Left Field Electronica.
1: Wow.
0: Die Nummer heißt Aquaman, von dem großartigen Album In Lieu, ist im Juli 2026 rausgekommen.

0: Jawohl. This was good, happy, sad and bad. Mit dem Song Do It.
1: Ja.
0: Gell? Gut. Du hast gesagt, London waren die,
1: gell? Ja.
0: Wir reisen wieder zurück über den Atlantik und weiter geht's um im nächsten Song oder die nächste Künstlerin, besser gesagt, ist die Alden Helmut. Und sie ist eine amerikanische Saxophonistin und Komponistin und Improvisatorin aus Hartford, Connecticut. Mhm. Sie spielt modernen Jazz und verbindet da traditionelle Jazz-Elemente mit experimentellen Einflüssen freier Improvisation und zeitgenössischer Komposition. Sie hat studiert am Hart School, absolvierte ihren Master am Herbie Hancock Institute of Jazz.
1: Mhm. Interesting.
0: Die Nummer heißt Satellite in Klammer K. Mhm. Das Lied ist auf ihrem neuesten Album drauf. Das
1: Tether
0: oder so heißt.
1: Ja.
0: Genau.

0: Boah.
1: Ja? Schnell.
0: Schnelles Ende. Viele Hände, schnelles Ende. Mhm. Ja, gut. Wir reisen in der Zeit zurück diesmal. Und zwar in die 60er Jahre in New York im Greenwich Village. Mhm. Okay. Und zwar hat es da diesen berühmten Sänger gegeben, an Dave Van Ronk. Und war einer von den Größen dort damals in dieser Folk-Szene. Yeah. Unter anderem hat er halt auch einen Bob Dylan beeinflusst. Und zwischendrin hat man sogar mal Mayor of McDouglas Street genannt.
1: Aha, okay.
0: Das wird wahrscheinlich diese berühmte Straße gewesen sein, oder?
1: Mhm.
0: Ja gut, das Lied heißt Hang Me, Oh Hang Me. Mhm.

0: Okay, das war Des Landes mit Riley Downing. Die Nummer kosten Good to Go aus dem Jahr 2010, hast du, glaube ich, gesagt.
1: Yep.
0: Na, Ways and Means.
1: Das sind eben die Alben, ja.
0: Okay. Gut, wir bleiben gleich in Amerika und zwar gehen wir nach Texas, Austin, Texas und da kommt die Band Draculas her. Das ist eine Punk-Rock-Band, die ist 2015 gegründet worden und verbindet Punk, Garage-Rock, New Wave und Post-Punk in einem düsteren, horrormäßigen Stil. Ein bisschen. Sie sind bekannt für ihre geilen Live-Auftritte, energiegeladenen anscheinend. So, die Nummer heißt Is It Enough aus dem Album Midnight City von 2026.

0: Ja, das waren
1: Ian und Sylvia.
0: Ja. Und das hat der Ted Rundgren produziert?
1: 1969, ja.
0: Ah, 1969. Mhm. Wahnsinn. Weil er selber ist ja, das ist ja erst später noch,
1: ja,
0: oder?
1: 70s, ja. Okay. But I think he started off around then.
0: Ja, ja, bestimmt, ja. Mhm. Gut, der nächste Künstler hat unter dem Monika Niroster Stil Musik aufgenommen und das ist ein schottisch-amerikanischer Musiker namens Stephen Hall, der in den 80er Jahren in der experimentellen New Yorker Musikszene aktiv war. Seine Musik verbindet Elemente aus Disco, elektronischer Musik, Folk, Synthpop und experimenteller Musik und das ist jetzt eine quasi Compilation oder wie soll man, ja, Compilation kann man ja fast nicht sagen, es ist einfach so eine Rundschau über sein Lebenswerk. Das ist heuer rausgekommen und heißt My Skyscraper, wo man so einen Querschnitt durch sein gesamtes musikalisches Schaffen gemacht hat. Er war unter anderem auch mit Arthur Russell eng verbunden und hat auch Musik gemacht mit denen. Mhm. Ja, also es ist ein Album, das kann man sich auf jeden Fall anhören, ist eine ganz eine interessante Reise durch alle musikalischen Genres und Verbindungen. Also wirklich eine geile Schwarten. Gut, die Nummer heißt English Party.

0: Ja, sehr geil. Ein bisschen sonnige Vibes. Ja. Sonnige Vibes. Da ein bisschen ins Zentralalpengebiet zu schicken. Gut. Stevie, es ist unsere 60. Sendung und deshalb zu diesem Zwecke habe ich einen Mac DeMarco ausgesucht, weil das auch ein gemeinsamer Held von uns zwei ist und weil die Nummer Still Together heißt. Oh. Also wir sind schon seit 60 Sendungen.
1: Ah. Many more to come.
0: Ja. Hoffentlich.
1: Ja. Yeah.
0: Ja, Still Together, Mac DeMarco vom Album 2.
1: Ja. Yeah. Very good choice.
0: Ja. Mm-hmm.

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